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0: Guten Morgen miteinander. Wir haben jetzt gerade 7 Uhr an diesem Samstag. Die Infos die kommen an dem 23. Mai von Pascal Rupp.
1: 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Im Oberaargau greifen heute auch die bösen Emmitaler. Streit im Bundeshaus um das Ständemehr bei den EU-Verträgen. Und das Wetter ein Haufen Sonne, kaum Wolken und Temperaturen von bis zu 27 Grad heute. Traditionellerweise ist das Oberaargauische Schwingfest am Pfingstsamstag. Das ist auch heuer so. Bei bestem Wetter steigen die bösen Berner heute das Niederbipp in die Hose. Die gemeldeten 13 Eidgenossen versprechen ein spannendes und gutes Fest. Aus dem Emmittal gehen heute 6 Eidgenossen auf Niederbipp. Angeführt von den beiden Anwärtern auf den Festsieg, Michael Moser von Biglen und Matthias Eschbacher aus dem Rüegsau-Schachen. Der Neo1-Schwingexperte Simon Jampe meint:
2: Die Frage ist, wie finden Sie jetzt fest am Morgen im ersten Gang? Das wird sicher wegweisend sein für den weiteren Verlauf des Tages. Aber auch im zweiten Garten, der Gasser Dominik und auch der Schenk-Pedal werden ein Wörtchen mitmischen können und eben vielleicht auch am einen oder anderen das Bein stellen können.
1: So, dass es dann eben den beiden Favoriten Moser und Eschbacher weiter gegen vorne lenkt. Und dann hat der Simon Jampe noch einen weiteren Emmitaler auf dem Zettel.
2: Und natürlich nie vergessen darf man der Emmitaler, ja, schon fast das Urgestein, der Gerberkriegel. Mit seiner Erfahrung ist er natürlich auch immer zu haben für eine Überraschung.
1: Eine Überraschung, starke Emmitaler und Gäste, die es gilt, nicht zu unterschätzen. Egal wie es rauskommt, ihr gehört es bei Neo 1. Wir berichten heute alle Stunden live von Niederbipp. Das erste Mal um 7:45 Uhr. Mehrere tausend Leute haben sich nächtlich auf dem Bundesplatz zu Bern versammelt. Sie haben für Klimagerechtigkeit und gegen die Initiative «Keine 10 Millionen Schweiz» vor SVP demonstriert. Dazu aufgerufen hat Klimastreik Bern. Die Bewegung schreibt in ihrer Mitteilung, die Politik von SVP bremse die Energie- und Verkehrswende und heizt sie so das Klima weiter an. Längt bei den Verträgen der Schweiz mit der EU das Ja vor Stimmbevölkerung oder braucht es auch das Ständemehr, muss also auch eine Mehrheit der Kantone zustimmen. In diesem Punkt ist sich die Politik in Bern nicht einig. Weil das aber entscheidend könnte sein, ob die Verträge angenommen werden oder nicht, streiten sich die Kommissionen jetzt sogar darum, wer das darf streiten, also wer beim Thema zuständig ist. Die Staatspolitische Kommission vom Nationalrat findet, sie ist zuständig und ist der Meinung, dass Volk und Stände müssen zustimmen. Das meldet sie gestern. Am gleichen Tag sagt die Aussenpolitische Kommission vom Ständerat, sie sei zuständig und findet, es braucht nur das Volksmehr. Dieser Meinung ist auch der Bundesrat. Schlussendlich entscheiden National- und Ständerat, ob es bei den Verträgen mit der EU das Ständemehr braucht oder nicht. Erst Hitzetag vom Jahr. Das erste Mal heuer ist das Thermometer in der Schweiz auf 30 Grad geklettert. Und zwar gestern Abend zu Visp im Wallis, meldet Meteo Schweiz. Das sei ziemlich früh im Jahr, schreibt Meteo News. Aber kein Rekord. 2011 sei es am 8. April schon 30 Grad gewesen. Und nochmal Sport, Eishockey. Deutschland gewinnt der Hockey-WM im 5. Spiel das erste Mal. Die Deutschen schlagen Ungarn gestern 6:2. Weil die Ungarn verlieren, ist die Schweiz schon sicher im Viertelfinal. Das gleiche gilt für Finnland, wo gegen Grossbritannien 4:0 gewinnt. In anderen Gruppe gewinnt Kanada gegen Slowenien 3:1 und Schweden schlägt Italien 3:0. 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
0: Das Wetter ist an diesem Samstag eigentlich recht schnell erzählt. Im Moment ist es noch ein bisschen frisch, da haben wir um die 8 Grad. Das heisst, jetzt ist es noch der perfekte Zeitpunkt, um daheim zu lüften oder noch draußen zu spörteln. Das, weil die Temperaturen im Verlauf des Tages immer wie mehr ansteigen. Die Höchstwerte liegen da heute am Nachmittag bei um die 27 Grad. Dazu scheint die Sonne und nur ab und zu sind ein paar Schleierwolken zu sehen.
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0: Auf der Strasse, da läuft es reibungslos, fahrt vorsichtig, kommt gut an eurem Ziel an.
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0: So, und jetzt starten wir zusammen in das verlängerte Pfingstwochenende. auf. Und im Neo E-Studio sind für euch den Samstagmorgen der Pascal Rupp und ich bin Luke Kissling. Und an dem 23. Mai, da wird es ein bisschen sportlich. Einerseits spielen am Nami, dann wieder unsere Schweizer Hockeyler oder Heim WM zu Zürich. Gegner, es ist Ungarn. Und der Match der startet aber der erst um 20:04. Was aber dann schon gleich startet, ist das Oberaargauische Schwingfest, das Niederbib, am 4:08. Da gibt es dann hier bei uns die erste Live-Einschaltung zu unseren Schwingexperten vor Ort. Bis es aber soweit ist, nehmen wir es, würde ich sagen, noch ein bisschen gemütlich. Und zwar machen wir das zusammen mit den Red Hot Chili Peppers und ihrem Song Other Side. Ich wünsche euch einen guten Start ins Wochenende. Hallo zusammen.
1: Guten Morgen.

Der Klassiker aus den 2000er Jahren, When You're Gone, von der Avril Lavigne hier bei Neoways. Und ich weiss ja nicht, wie es euch ist gegangen, aber als Kind, da habe ich es wirklich gehasst, Sonnencremeln. Weil du bist als Kind in den Ferien. Und ich weiss ja nicht, wie es euch ist gegangen, aber als Kind, da habe ich es wirklich gehasst, Sonnencremeln. Weil du bist als Kind in den Ferien beschäftigt mit Sandburgen bauen

0: Creme schützt unsere Haut vor den UV-Strahlen. Das sind unsichtbare Strahlen von der Sonne. Und wegen diesen Strahlen kann es eben sein, dass wir uns einen Sonnenbrand holen. Und wenn wir uns gängig herum verbrennen, macht das unsere Haut dann langfristig kaputt. Und es gibt zwei verschiedene Arten von Sonnencreme. Die chemische und die mineralische.
1: Okay, und wo liegt da jetzt der Unterschied?
0: Die chemische Sonnencreme die zieht direkt in unsere Haut ein. Dort nimmt sie die UV-Strahlen auf, wandelt die Strahlen um und gibt sie dann als Wärme um ab. Mineralische Sonnencreme funktionieren anders. Sie liegen wie ein Schutzschild auf der Haut und reflektieren Sonnenstrahlen mit kleinen weißen Pigmenten, fast wie ein Spiegel eigentlich.
1: Viele fragen sich ja, wie lange kann man eigentlich ohne Sonnencreme an die Sonne?
0: Ja, das kommt ganz auf den Hauttyp drauf an. Bei jedem Mensch hat eine sogenannte Eigenschutzzeit. Menschen, die hellere Haut haben, bekommen schnelleren Sonnenbrand als Menschen mit einer dunkleren Haut. Die Sonnencreme die verlängert eben die Schutzzeit deutlich.
1: Ja, wer jetzt denkt, ich habe recht helle oder weisse Haut, holen wir aber sehr, sehr schnell so einen Sonnenbrand. Aber item, ich würde jetzt auch sagen, wahrscheinlich cremen sich die Leute hier immer zu wenig ein. Ist das so?
0: Ja, genau so ist es. Fachleute sagen, was einem zu viel vorkommt, das ist meistens genau richtig. Für den ganzen Körper braucht es etwa 7 bis 8 Esslöffel Sonnencreme.
1: Ja, wie sieht es eigentlich mit Sonnencreme aus, die jetzt schon länger offen ist? Das fragen mich alle so.
0: Eine Sonnencreme, die offen ist, sollten wir innerhalb von einem halben Jahr brauchen. Wenn sie aber noch zu ist, dann ist die Sonnencreme rund 3 Jahre gut.
1: Also, wissen wir Bescheid. Darum heisst es auch an diesem sonnigen und heissen Wochenende Sonnencreme nicht vergessen und lieber einmal mehr eincremen als einmal zu wenig.

0: Es ist der Start des Wochenende hier bei NeoAce. Wir haben 7:30. Und stellt euch eins vor, ihr feiert eure Hochzeit. Ihr habt diesen Tag schon seit Monaten geplant. Und jetzt ist es endlich so weit, ihr steht vor eurer Liebsten oder eurem Liebsten und sagt Ja zueinander. Und damit genau dieser Moment nicht verloren geht und für immer festgehalten wird, sorgt für das eben Hochzeitsfotografin. Die Emotionen, Nervosität und die ganz grossen Gefühle mit ihrer Linse einfüllen. Aber wie kommt es überhaupt dazu, dass jemand Hochzeitsfotograf oder Hochzeitsfotografin wird? Für das herauszufinden, da bin ich zur Nicola Häsler.
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0: Nicola, oder besser gesagt Niki, habe ich bei ihr daheim zu Hause Schwang besucht. Auf die Frage, ob sie denn schon immer mal Hochzeitsfotografin sein wollte, meint die 30-Jährige:
2: Hey, nein, im Fall überhaupt nicht. Das war gar nicht mein Traum.
0: Es sei alles eher per Zufall passiert. Niki und ihr Mann sind zusammen mit einem Kollegen Pärli an Öschinensee wandern.
2: Ich hatte meine Kamera dabei, habe die zwei gefotelt und ja, die angeleitet und gemacht und da. Und dann haben sie mir so ein bisschen drauf geklopft: Hey Niki, wie wär's? Willst du das nicht professionell verfolgen? Willst du das nicht ein bisschen ausbauen? Und ich bin dann so ein bisschen zu zweifeln gekommen. Also dachte ich, nein, ich glaube nicht. Es gibt doch schon viele Fotografen. Aber es ist mir dann nie so ganz aus dem Kopf gegangen. Und dann habe ich einfach mal gestartet und so eine Webseite gebaut, kostenlose, sehr unprofessionell. Und dann bin ich einfach mal so gestartet.
0: Eine Ausbildung als Fotografin haben sie aber keine gemacht. Sie haben sich am Anfang das meiste selber beigebracht.
2: Aber gemerkt, ja, es dürfte doch noch etwas brauchen an Weiterbildung. Ich habe nachher an Workshops teilgenommen. Genau, die haben mir auch Sicherheit gegeben.
0: Sie war aber bei jeder Hochzeit, die sie durfte begleiten, definitiv auch ein Learning by Doing. Was braucht es denn jetzt aber am Schluss alles, für eine Hochzeitsfotografin zu sein?
2: Im Fall mega viel Empathie, habe ich das Gefühl. Also viel Feingefühl, das Gefühl für Menschen. Was braucht es gegenüber gerade? Ja, eine Hochzeit kann manchmal mega aufregend sein für eine Braut, für einen Bräutigam. Und dort Ruhe behalten zu sein, ist mega wichtig. Man muss empathisch sein, aber andererseits auch kommunikativ, also auf eine Art auch ein bisschen extrovertiert, braucht es auch ein
0: bisschen. Dazu solltest du auch das Auge haben fürs Föteln. Das können wir aber auch gut mit der Zeit noch lernen. So hat Niki Häsler, Hochzeitsfotografin von Heimenschwand. Mittlerweile hat Niki über 60 Hochzeiten dürfen begleiten. Und wie sie sich dann auf so einen Tag tut, vorbereitet und was so alles mit muss, das haben wir die Woche schon gehört. Ihr findet alle Teile zum Nachhören auf neoace.ch. Dort und auf unserer Instagram-Seite findet ihr in einem Video mehr Eindrücke zum Job von der Hochzeitsfotografin.
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0: Schweizer Indie-Folkband The Gardener and the Tree hier bei Neo Ace.
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0: Schon gleich geht's Niederbipp los mit dem Oberaargauischen Schwingfest. Wir sind live vor Ort, in einer halben Stunde schalten wir das erste Mal raus. Jetzt aber schauen wir an, was sonst so in Sachen Sport alles ist gelaufen. Und wir starten mit Schutten, Pascal Rupp.
2: Der Beckham Castro wechselt zum FC Lugano. Der 22-jährige Kolumbianer unterschreibt einen Vertrag für 3 Jahre, meldet Tessiner. Der Beckham Castro ist Flügel und hat zuletzt in seiner Heimat beim FC Millonarios gespielt.
0: Der Lukas Podolski hört. Der 40-jährige deutsche Stürmer beendet nach dieser Saison seine Karriere, schreibt er auf Instagram. Der Podolski schaut seit ein paar Jahren bei Górnik Zabrze in Polen. Heute ist der letzte Match vor Saison.
2: Wir bleiben noch beim Shooten und schauen auf Frankreich. Lan gewinnt das erste Mal der französische Cup. Lan gewinnt im Finale gegen Nizza 3-1.
0: Wir kommen zum Tennis. Jill Teichmann verpasst beim Turnier in der marokkanischen Hauptstadt Rabat der Finale. Die Zehnländerin scheitert im Halbfinale an Kroatin Petra Marčiko. Teichmann verliert in 2 Sätzen 6-7, 3-6.
2: Der Lerner Thien und der Mariano Navone spielen zu Genf um einen Titel. Der Amerikaner Thien schlägt im Halbfinale der dreifache Turniersieger aus Norwegen, der Kasper Ruud. Der Argentinier Navone gewinnt gegen Kasach Alexander Bublik.
0: Als nächstes Velorennen, dritter Heimsieg am diesjährigen Giro d'Italia. Der Alberto Bettiol gewinnt die 13. Etappe solo. Der 32-Jährige kommt rund 15 km vor dem Ziel davon und gewinnt souverän. Vor der Gesamtwertung ändert nichts der Portugies Afonso El Lalio, verteidigt das Leader-Trikot.
2: Wir schauen auf die Formel 1. Der George Russell im Mercedes kann beim GP in Kanada zuvorderst starten. Er ist im Qualifying der schnellste, knapp vor seinem Teamkollegen Kimi Antonelli.
0: Und noch Eishockey, abgesehen von einem kleinen Abstecher auf Nordamerika, hat Christy Domenico die letzten 11 Jahre in der Schweiz gehockeylet, unter anderem bei den SCL Tigers. Anfang März hat Ambri den Vertrag mit ihm während der Saison aufgelöst. Jetzt wechselt der 37-jährige Kanadier auf Schweden zum Aufsteiger Björk Löwen. Dort unterschreibt der Dido einen Vertrag für nächste Saison, meldet der schwedische Club.
2: Über das Wichtigste von Hockey WM reden wir dann in einer Stunde um 9:15 Uhr.
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3: Es ist Zeit für ein Update. Wir haben 8. Die Infos die kommen an dem 23. Mai von Pascal Rupp.
4: 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Im Oberaargau greifen heute auch die bösen Emmentaler. Streit im Bundeshaus um das Ständemeer bei den EU-Verträgen. Und das Wetter ein Haufen Sonne, kaum Wolken und Temperaturen von bis zu 27 Grad heute. Traditionellerweise ist das Oberaargauische Schwingfest am Pfingstsamstag. Das ist auch heuer so. Bei bestem Wetter steigen die bösen Berner heute das Niederbippi in die Hose. Die gemeldeten 13 Eidgenossen versprechen ein spannendes und gutes Fest. Aus dem Emmental gehen heute 6 Eidgenossen auf Niederbipp. Angeführt von den beiden Anwärtern auf den Festzeig, Michael Moser von Biglen und Matthias Eschbacher aus dem Rüegsau Schachen. Der Neo1-Schwingexperte Simon Jampe meint:
5: Die Frage ist, wie finden Sie jetzt fest am Morgen im ersten Gang? Das wird sicher wegweisend sein für den weiteren Verlauf des Tages. Aber auch im zweiten Garten, der Gasser Dominik und auch der Schenk Pedu, werden es wirklich mitmischen können und eben vielleicht auch am Inter oder anderen das Bein stellen können.
4: So, dass es dann eben den beiden Favoriten Moser und Eschbacher weiter gegen vorne lenkt. Und dann hat der Simon Jampe noch einen weiteren Emmentaler auf dem Zettel.
5: Und natürlich nie vergessen darf man der Emmentaler, ja, schon fast das Urgestein, der Gerberkriegel. Mit seiner Erfahrung ist er natürlich auch immer zu haben für eine Überraschung.
4: Eine Überraschung, starke Emmentaler und Gäste, die es gilt, nicht zu unterschätzen. Egal wie es rauskommt, der gehört es bei Neo 1. Wir berichten heute alle Stunden live von Niederbipp. Das erste Mal am 7:45. Mehrere tausend Leute haben sich Nächte auf dem Bundesplatz zu Bern versammelt. Sie haben für Klimagerechtigkeit und gegen die Initiative «Keine 10 Millionen Schweiz» vor SVP demonstriert. Dazu aufgerufen hat Klimastreik Bern. Die Bewegung schreibt in ihrer Mitteilung, die Politik von SVP bremse die Energie- und Verkehrswende und heizt sie so das Klima weiter an. Längt bei den Verträgen der Schweiz mit der EU das Ja vor Stimmbevölkerung oder braucht es auch das Ständemeer? Muss also auch eine Mehrheit der Kantone zustimmen. In diesem Punkt ist sich die Politik zu Bern nicht einig. Weil das aber entscheidend könnte sein, ob die Verträge angenommen werden oder nicht, streiten sich die Kommissionen jetzt sogar darum, wer das darf streiten, also wer beim Thema zuständig ist. Die Staatspolitische Kommission vom Nationalrat findet, sie ist zuständig und ist der Meinung, dass Volk und Stände müssen zustimmen. Das meldet sie gestern. Am gleichen Tag sagt die Aussenpolitische Kommission vom Ständerat, sie sei zuständig und findet, es braucht nur das Volksmehr. Dieser Meinung ist auch der Bundesrat. Schlussendlich entscheiden National- und Ständerat, ob es bei den Verträgen mit der EU das Ständemehr braucht oder nicht. Erst Hitzetag vom Jahr. Das erste Mal heuer ist das Thermometer in der Schweiz auf 30 Grad geklettert. Und zwar gestern Nachmittag in Visp im Wallis, meldet Meteo Schweiz. Das sei ziemlich früh im Jahr, schreibt Meteo News. Aber kein Rekord. 2011 sei es am 8. April schon 30 Grad gewesen. Und nochmal Sport, Eishockey. Deutschland gewinnt der Hockey-WM im 5. Spiel das erste Mal. Die Deutschen schlagen Ungarn gestern 6:2. Weil die Ungarn verlieren, ist die Schweiz schon sicher im Viertelfinal. Das gleiche gilt für Finnland, wo gegen Grossbritannien 4:0 gewinnt. In der anderen Gruppe gewinnt Kanada gegen Slowenien 3:1 und Schweden schlägt Italien 3:0.
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3: Die Sonne die scheint und die Matte auf einen Ami auch fein ein bisschen wärmen. Es gibt Höchstwerte bei um die 27 Grad. Morgen Sonntag haben wir dann bis die Pisa, wo man ist. Dazu bleibt es aber weiterhin sonnig und trocken. So geht auch gerade der Pfingstmäntig weiter. Und das bei Temperatur um die 29 Grad.
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3: Auf den Autobahnen wie auf den Hauptstrassen, da müsst ihr wegen Stau nicht auf die Bremse, läuft also alles störungsfrei.
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3: Ja, wir haben es in den Nachrichten gehört, die bösen Berner, die steigen auch heute wieder in die Hose. Das machen sie am Oberaargauischen Schwingfest in Niederbipp. Mit dabei für Neo 1 sind auch unsere Schwingexperten, der Küsse Siegenthal und der Simon Jampe. Wie es dort im Moment aussieht und was alles schon geht, wir fragen gerade ihre Live-Einschaltung nach. Das machen wir dann am 4. ab, am Mic für euch. An diesem Morgen bin ich die Lou. Hallo zusammen.

0: Green Day mit einem Klassiker Boulevard of Broken Dreams hier bei EOS. Und bei uns, da stellen wir nicht nur Musikklassiker auf ein höchstes Podest, sondern auch den Sport.
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0: Der Küssel Siegenthaler und der Simon Jampe sind für Neo Ace Live am Oberaargauischen Schwingfest in Niederbipp. Eine Stunde, immer etwa am 4. abschalten wir raus zu diesen Zähnen. So sind wir immer auf dem Laufenden. Und Küssel, ich würde sagen, übergebe dir das Wort.
3: Ja, herzlich willkommen hier aus Niederbipp bei jetzt schon strahlendem Sonnenschein und 16 Grad. Das ist sage und schreibe 10 Grad mehr als heute, genau vor einer Woche in Ipsach, wo es grusig kalt war und der Luft den ganzen Tag nie aufgehört. Heute schon jetzt sehr warm, erwartet die höchste Temperatur 28 Grad, circa auf den Schlussgang zu gegen die 5. Simon, die Wetterbedingungen total anders als vor einer Woche. Das wird für die Schwinger ja auch noch eine Einstellungssache sein, wie man jetzt mit dem umgeht.
4: Ja, guten Morgen auch von meiner Seite. Ja, das ist sicher so. Nebst dem, dass die Saison, gleichwohl die Kranzfest-Saison, relativ jung ist, also viel Erfahrung mit hohen Temperaturen, die Schwinger heuer noch nicht gehabt. Also muss man sich darauf einstellen, das ist klar, das können die Schwinger auch, die meisten haben genug Erfahrung. Und gleich ist es wichtig, dass man vielleicht taktisch vorgeht und probiert, den Drangergang ein bisschen kürzer zu halten, dass man eben die Energie für einen Nachmittag, wenn es dann wirklich dann brennt, hier auf dem Platz, so ein bisschen einsparen kann.
3: Wenn wir schauen, was jetzt mit dem Fest im Moment passiert, seit rund einer Viertelstunde läuft der Schwinger hier, wir sind noch einen Moment.
4: So ein bisschen einsparen.
3: Wenn wir schauen, was jetzt mit dem Fest im Moment passiert, seit rund einer Viertelstunde läuft der Schwinger hier, wir sind noch einen Moment weg von der Spitzenpaarung.

0: Daniels, Teilverbandskranzen gegen Schenkel und Seidgenoss, das ist eine klare Sache. Aber wenn man die bisherige Saison von Toni ein bisschen verfolgt hat, dann weiss man, der ist in absoluter Topform. Also es wird sicher nicht einfacher ein Gegner als der Burger wäre gewesen für einen Schenk.
1: Und der Toni Ivan hat übrigens so im Frühjahr Schwing in Zivil am Ostermendi den Schenk Patrick können schlagen, das erste Mal. Daneben haben sie dreimal gestellt für einen Schenk Patrick besitzen. In dieser Begegnung noch kein Sieg. Der andere, der betroffen ist, weil eben der Rot Philipp heute nicht dabei ist, ist der Hilbrunner Fabio. Das wäre für den Hilbrunner auch ganz ein schwieriger erster Gang gewesen. Jetzt hat er eine vermeintlich einfache Aufgabe bekommen. Er schwingt gegen Tellenbach Lukas. Wir haben ihn heute ein bisschen angeschaut. Das war wahrscheinlich auch die Einteilung ein bisschen im Seich gewesen, wegen dieser kurzfristigen Absage.
0: Ja, je weniger Zeit das die Einteilung hat, dann die Paarungen zu verschieben, je eher muss man irgendeine Lösung suchen, die vielleicht in der Spitze weniger näher rühren kann. Oder das für Tellenbach Lukas ist vielleicht jetzt, ja, darf man vielleicht schon sagen, ein einfacher Gegner für den Hilbrunner Fabio, als es der Rob Philipp war. Aber gleich, auch ihn muss man zuerst bezwingen. Das ist schon wieder eine Einstellungsfrage für den Hilbrunner, dass er sich das einfach kurzfristig auf einen neuen Gegner einstellen kann. Aber ich denke, das sollte ihm gut gelingen.
1: In deiner Vorbereitung, Simon, hast du vor allem vom Orlik Gurdin geredet, vom Eschbacher, vom Kempf und auch vom Moser. Das sind ja die absoluten Spitzenpaarungen in noch ein anderer Konstellation. Das Schöne ist, glaube ich, aus Emmentaler Sicht, das hast du vorhin gesagt, dass sind überall Emmentaler dabei. Also die Emmentaler tun hier im Oberaargauischen ein kräftiges Wörtchen mitreden, wenn es um die Spitzenrangierungen geht.
0: Ist vielleicht auch ein bisschen geschuldet, Absagen, nicht der Teilnahme von der Mittelländer-Dominanzen mit dem Walter und Schudemann, die heute nicht auf Platz sind. Dadurch haben wir natürlich eben den Gasser-Dominik, der gegen Orlik Gurdin antreten im ersten Gang, Emmentaler, bei der zweiten absoluten Spitzenpaarung, beim Eschbacher-Diesel gegen Kempf Bernhard, ebenfalls Emmentaler auf Platz, und der Moser-Michel gegen Frank Marius, gegen Gast, ist natürlich dann wirklich ja, das Sahnehäubchen. Und ich glaube, der Moser will definitiv heute guten Tag starten, weil er ist ja quasi der letztjährige Festsieger im Oberaargauischen in Kiel. Hat er den Muni hinnehmen können. Ja, der wird sicher alles daran setzen, dass er das heute wieder tun kann.
1: Es hat es dem Oberaargauischen immer wieder gegeben, dass der Vorjahressieger wieder back-to-back, sagt mal, beim Eishockey hat können gewinnen, das Jahr drauf. Wir haben, ja, wenn wir in die letzten Jahre in die Historie schauen, vor allem der Sempach Matthias, der da ganz, ganz stark war. Er hat das Fest, glaube ich, 7-mal gewonnen. Der Moser kann da heute schon ja, ohne kleine Serie starten. Was traust du ihm zu gegen Frank Marius im Hinblick darauf, dass die zwei erst dreimal geschwungen, aber immer mit dem besseren Ende für einen Moser. Das letzte Mal übrigens im sechsten Gang in Mollis hat es eine Szene gegeben für einen Moser Michel. Hast du das Gefühl, er hat heute ein Rezept gegen Frank Marius?
0: Ich gehe ehrlicherweise schon davon aus. Also, es ist aus Berner Sicht ja zu hoffen. Der Moser ist dort sicher eher konstant. Er ist auch neu Eidgenoss geworden, zu Mollis. Aber ich denke, klarer war als der Frank. Der Frank hat auch eine gute Saison gehabt im 25. Hat sich den Kranz erkämpft und verdient, aber sicher weniger deutlich klar, als es jetzt eben der Moser Michel gut gemacht. Und von dem her habe ich das Gefühl, der Qualitätsunterschied hier auf Platz, der ist sicher zugunsten von Moser Michel.
1: Und die anderen eben absolute Spitzenpaarungen, Eschbacher kämpft, da gibt es ganz, ganz viel dazu zu sagen. Die sind schon ganz manchmal miteinander unterwegs gewesen. Oder Nero der Gasser Dominik gegen Orlik Gurdin. Das beleuchten wir dann in der nächsten Einschaltung, wenn wir dann wahrscheinlich auch schon Resultate haben von diesen Gängen. Jetzt lassen wir das hier so richtig in Schwung kommen und schauen dann in einer Stunde mit den Resultaten, sind wir zurück aus Niederbipp.
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1: Es zeigt 8:30 an.
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1: Sarina Leuthold vom Meteotest Bern. Was kannst du uns zum heutigen Wetter und auch den Temperaturen sagen?
3: Heute ist es definitiv noch mal ziemlich sonnig. Es hat fast keine Wolken am Himmel. Vielleicht hat es mal ein paar Schleierwolken oder Richtung Berge auch vereinzelt ein paar Quellwolken. Die bleiben aber harmlos. Es ist also heute den ganzen Tag trocken. Die Temperaturen die klettern ziemlich hoch auf. Wir haben Höchstwerte so zwischen 25 und 27 Grad. Es ist also sommerlich warm. Und auch in der Höhe ist es warm. Die Nograd-Grenze liegt auf rund 4000 Meter. Zudem bläst aber der Espir ein bisschen noch Beise. Allerdings das nur schwach.
1: Ja, ich nehme an, morgen da haben wir auch keine Veränderungen, oder?
3: Am Sonntag geht es ähnlich weiter, also oder gleich weiter kann man eigentlich sagen. Das heisst, es ist sonnig und trocken den ganzen Tag. Die Temperaturen steigen noch ein bisschen höher rauf. Die Höchstwerte sind zwischen 28 und 29 Grad. Allerdings wird der Beis ein bisschen stärker blasen. Vielleicht ist das gerade die nötige Abkühlung, die man hier ein bisschen braucht.
1: Und der Start in die neue Woche.
3: Ja, am Pfingstmontag ist es auch weiterhin sonnig und trocken und auch weiterhin ziemlich warm. Auch hier haben wir Höchstwerte so um die 29 Grad. Allerdings fehlt es hier wahrscheinlich ein bisschen die Abkühlung, weil die Beise lässt doch nachher nicht mehr ganz so stark am Blasen. Und auch am Dienstag nehmen wir das sonnige und trocknige Wetter gerade mit. Vielleicht gibt es hier auch mal ein bisschen grössere Quellwolken, aber auch die bleiben harmlos. Und die Temperaturen bleiben ähnlich, die Beise ist auch immer noch ein bisschen drin.
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0: Mundartmusik von Hecht mit Kawasaki haben wir sie hier bei Neo 1 gehört an diesem sonnigen Samstagmorgen.
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0: Pause für die Schweiz, der erste Sieg für Deutschland, das Wichtigste vor Hockey-WM. Fassen wir nicht zusammen und wir starten gerade mit der deutschen Pascal Rupp.
2: Deutschland gewinnt der Hockey-WM im fünften Spiel zum ersten Mal. Die Deutschen schlagen Ungarn gestern 6-2. Weil die Ungarn verlieren, ist die Schweiz schon sicher im Viertelfinal.
0: Das Gleiche gilt für Finnland, die gegen Großbritannien 4-0 gewinnt. Die Finnen sind wie die Schweiz nach 5 Matchen noch ungeschlagen.
2: In der anderen Gruppe ist Kanada zuvorderst in der Tabelle. Die Kanadier holen sich den 5. Sieg, sie gewinnen gegen Slowenien 3-1. Im zweiten Spiel von dieser Gruppe gestern schlägt Schweden Italien 3-0.
0: Die Schweizer Nazi hat gestern Pause gehabt. Nach dem 4-1-Sieg gegen Großbritannien konnten die Spieler wählen, ob sie beim Training auf dem Eis mitmachen. Die Mehrheit des Teams hat sich eine Pause gegönnt, schreibt das SRF.
2: Trainiert haben neben den beiden Goalies Leonardo Cennoni und Sandro Aeschlimann auch 6 Feldspieler, unter anderem der Pius Sutter. Dass er zurück auf dem Eis ist, das ist ein gutes Zeichen. Die letzten beiden Matches hat der Sutter angeschlagen verpasst.
0: Die Schweizer Nazi spielt den Ami das nächste Mal, und zwar am 20:40 gegen Ungarn.
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3: Jetzt haben wir 9. Der Pascal Rupp geht jetzt mit einem neuesten Update.
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5: Das Land im Auchnau hat ein neues Silo gebaut und zeigt es der Bevölkerung. Länger Stau vor dem Gotthardtunnel und das Wetter, heute gibt es einen Sommertag. Es ist sonnig bei über 25 Grad Dynami. Über 50-jährig war das Silo vor Landi zum Auchnau gewesen. Dementsprechend auch nicht mehr genug gut für die heutigen Ansprüche. In den letzten 2 Jahren hat die Landi darum ein neues Silo gebaut. Das ist jetzt fertig, berichtet der Unger-Emmitaler. All Jahr kann die Landi so rund 6'500 Tonnen Getreide, Raps und Sonnenblumen annehmen. Die Landi stellt die Anlage mit einem vollautomatisierten System noch der Bevölkerung vor, das mit einem Tag vom offenen Silo heute in 2 Wochen. Knapp ein Jahr ist der Bergsturz zu Platten her. Jetzt dürfen erste Bewohnende zurück in ihre Häuser. Die Behörden lockern die Sperrzone, meldet die Gemeinde. Das gilt für alle unbeschädigten und bewohnbaren Gebäude zu Platten und in den Wieler Eisten und Weisseried. Dort braucht es keine Sonderbewilligung mehr. Streng verboten bleibt es aber, in die zerstörten Zonen zu gehen, besonders rund um eine neu entstandene See. Dazu müssen ab Juni bestimmte Personen eine Warn-App auf dem Handy haben. Das Pfingstwochenende lockt die Schweiz in den Süden. Gäng wie gäng stauen sie darum vor dem Gotthardtunnel. Am Morgen um 5 Uhr waren es vor dem Nordeingang noch 10 km. Mittlerweile ist die Blechlawine auf 16 km gewachsen, meldet der Verkehrsdienst TCS. Wer durch den Gotthard in den Süden will, muss im Moment 2 Stunden und 40 Minuten darauf rechnen. Die Schweiz will Leute aus Marokko, die illegal hier sind, schneller in ihr Heimatland zurückschicken. Die Schweiz und Marokko wollen für das enger zusammenarbeiten, meldet das Staatssekretariat für Migration. Vertreter von beiden Ländern haben sich bei einem Treffen geeinigt. Das Verfahren rund um abgewiesene Asylsuchende soll schneller gehen, statt wie im Moment im Schnitt mehr als 150 Tage, noch höchstens 30 Tage. Der Bundesrat muss der Abmachung noch zustimmen. In einer Kohlemine in Nordchina hat es eine Gasexplosion gegeben. Mindestens 90 Leute sind dabei gestorben, berichten chinesische Staatsmedien. Wie viele Personen noch in der Mine sind, ist nicht klar. Die Rettungsbüzen laufen noch. Wie es genau zu dieser Explosion ist gekommen, wird untersucht.
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3: Die Temperaturen im Moment liegen bei um die 16 Grad. Die Höchstwerte die sind eher bei um die 27 Grad. Dazu scheint die Sonne und nur ab und zu sind ein paar Schleierwolken zu sehen. Morgen Sonntag und auch am Montag sind die Temperaturen sommerlich. Da haben wir dann rund 29 Grad.
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3: Im Moment da braucht es ein bisschen Geduld auf der A1 Zürich Richtung Bern zwischen Herkingen und Niederbipp, weil es stockt. Und falls ihr unterwegs seid im Süden, müsst ihr ein bisschen Geduld haben. Wir haben es gerade in den Nachrichten gehört. Mittlerweile steht es vor dem Gotthard um die 3 Stunden und 16 Minuten.
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3: Heute da wird am Oberaargauischen Schwingfest Niederbipp wieder geschwungen. Vor Ort für Neo 1 der Küsse Siegenthaler und der Simon Jampe. Die beiden die bringen uns jede Stunde auf den neuesten Stand, was da aus dem Schwingfest geht. Am 4. Uhr ab hören wir euch, wer im ersten Gang hat überzeugt. Für nicht zu lange noch im Studio ist der Pesco und ich bin Lou. Guten Morgen wünsche ich mir euch.
5: Ciao zusammen.

0: Gute Musik von Ed Sheeran. Gehört von ihm haben wir Camera hier bei Neo Ace. Und wir sind zusammen unterwegs an dem Samstag, 23. Mai, wo uns hier auf Neo Ace eben nicht nur mit Musik beschäftigen, sondern auch zu schwingen.
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0: Wir schalten alle Stunden raus zu unseren Leuten vor Ort, dem Küsu Siegenthaler und dem Simon Jampe, die für uns das Oberaargauische Schwingfest in Niederbipp live kommentieren. Jetzt Küsu, der erste Gang, der ist durch. Hat es da ein bisschen Überraschungen gegeben?
3: Ja, es hat diverse spannende Resultate gegeben. Vieles aber auch ein bisschen wie erwartet. Wir rollen das mal miteinander auf. Wir haben hier noch eine besondere Geschichte, die wir kurz erzählen wollen. Der Vobüren Stefan, allseits bekannt oberaargauischer Schwinger, weil man ihn kennt, weil er immer so Freude hat, wenn er jubelt, schwingt heute zum letzten Mal. Die Oberaargauer ja auch ein bisschen ja, gebeutelt, wenn man schaut, wer da in ihren Reihen noch unterwegs ist. Jetzt hat der Vobüren auf genau diesem Platz können schwingen können. Simon, den er vor 9 Jahren, glaube ich, einen von seinen grössten Erfolgen können erreichen konnte, hat aber heute auf dem Weg zum 24. Kranz einfach mal einen Stolperer gehabt.
4: Ja, im 2017 war das, da hat er wirklich super geschwungen, der Vobüren Steffen, hat dann sogar gegen Eikenos, gegen Gisler Bruno gewinnen können, auf genau dem Platz 3. Und ebenfalls auf dem Platz 3 hat er heute den ersten Gang in Angriff nehmen, das gegen Rüeg Daniel, leider nicht erfolgreich. Der Rüeg Daniel hat den Gang für sich können entscheiden und so, ja, der Vobüren natürlich gefordert für sein Abschiedsfest, dass er da wirklich in die Gang kommt.
3: Und eben 2017 ist die Anekdote her, dann noch der Sempach-Mettu mit seinem letzten von 7 Siegen. Heute ist ein neuer Festsieger gesucht. Vielleicht die Oberaargauer Hurti Beleuchte hat gesehen, dann eben mit seinem letzten von 7 Siegen. Heute ist ein neuer Festsieger gesucht. Vielleicht die Oberaargauer Hurti Beleuchte hat gesehen, dann eben ja, gebeutelt, wenn es darum geht, was sie in ihren Reihen haben. Der

0: Bauer, der super ist in die Saison gestartet. Der hat den Nägeli Leandro fortgesetzt bekommen und der Gang ist ebenfalls gestellt ausgegangen.
1: Dann ist eine Reihe Emmentaler gekommen. Zuerst der Oberaargauer Staub Severin gegen Steffen Konrad. Der konnte den Staub gewinnen. Dann haben wir den Gerber Kriegel gesehen und den Hilbrunnen. Zuerst hat der Gerber gegen Tony Reto geschwungen. Erwartet eine harte Nummer gewesen. Aber hast du dann ganz anders gekommen?
0: Ja, wir haben erwartet, es gibt einen sehr ausgeglichenen Gang. Aber der Gerber Kriegel hat da wirklich mit einem wunderschönen Kurzzug Letz abgelehrt und so die Szene können schreiben gegen Tony Reto. Und das ist sicher ja, eher überraschend, dass das so ist gelungen, weil der Tony, den musst du zuerst nehmen.
1: Oder Hilbrunner Fabio, der ja kurzfristig noch mit dem Dellenbach Lukas eingeteilt wurde. Dort haben wir zwar das Gefühl gehabt, für Fabio sicher kein Nachteil, aber gerade so, dass es so schnell geht, hätten wir gleich nicht unbedingt erwartet.
0: Ja, der hat nichts labrömmen, Fabio. Er hat wirklich mit einem Mutzen kurz im zweiten Zug ist es, glaube ich, gegen Dellenbach Lukas können gewinnen und so aus Emmentaler Sicht natürlich gut ins Fest gestartet.
1: Aus Emmentaler Sicht weniger gut ins Fest gestartet ist der Schenk Patrick, der gegen Tony Ivan hat verloren.
0: Ja, der Ivan, eben, sind wir schon in der letzten Einschaltung gesehen, ist gut unterwegs. Er hat wirklich auch die Saison super festgezogen und das sicher nicht ein einfacherer Gegner gewesen als der Burger wäre gewesen für den Schenk. Und das hat sich hier auch bestätigt. Der Tony gewinnt so mit einer 3-Kreuzgriff-Bewegung gegen Schenk. Und ja, der Pedro muss jetzt auch im zweiten natürlich auch eine Reaktion zeigen.
1: Ebenfalls eine Reaktion erforderlich, der im zweiten ist von und Flick Gurdin.
0: Ja, der Orlik hat dort mehr gemacht, sicher für den Gang. Das hat man gesehen, aber der Gasser hat gut verteidigt, ist wirklich dort passiv gewesen, aber das erfolgreich und so wird der Gang gestellt. Die schalten sich beide gegenseitig aus. Und ja, auch gestellt ist der Gang zwischen Meschbacher, Diesel und Kempf Bernhard. Da habe ich erwartet, dass sie sehr passiv aufeinander treffen. Das war nicht der Fall gewesen. Die beiden zusammen aktiv geschwungen. Der Diesel noch etwas mehr mit dem inneren Haken oder mit einem Kurz. Hat er probiert, den Kämpfe irgendwie zu überraschen. Und auch der Kämpf Bernau hat zwei, drei Mal wirklich aktiv probiert, den Gang für sich zu entscheiden. Ist nicht gelungen, gestellt. Und somit ja, müssen auch die im zweiten Reaktion zeigen.
1: Und die haben zum 13. Mal in 13 Jahren zusammengegriffen. Die haben sich kennt. Das hat man anscheinend eben auch gesehen. Ebenfalls kennt haben sich der Moser Michel, der Frank Marius, der letzte Spitzengang vom ersten Durchgang. Die haben sich in Mollis gesehen. Der hat der Moser mit einem Zähne. Heute hat er das Gleiche machen. Und das ist gelungen.
0: Ja, er war sicher der Favorit in diesem Gang, aber dass ihn der Frank Marius im ersten Zug mit einem Letz wunderschön ablehrt und bezwingt, das hat mich gleich überrascht. Aber so ist der Moser natürlich optimal in den Tag gestartet, für den Tag weiterzuziehen und heute Abend probieren, den Moni Pius am anzubringen zu sich.
1: Und das wird natürlich jetzt umso schwieriger für die hinten dran mit den Gestellten, die wir gehört haben, so wie den absoluten Spitzenschwinger. Wie sich die Resultate hier in Niederbipp entwickeln im zweiten Gang, werden wir vermelden. In rund einer Stunde sind wir wieder da und melden das Resultat vom zweiten Durchgang.
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5: Hallo zusammen, wir haben 9:30 und ihr hört Neo 1. Raketen, Skorne oder ein Twister, ja, die sind zwar schon fein, aber ich finde, es geht nicht über eine hausgemachte Bauernhofglasse.
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5: 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Serigi macht dort die Familie Zemp und das schon seit 20 Jahren im Familienbetrieb. Schindbühlglasse im Ebnet, wo jetzt Manuela zusammen mit ihrem Mann in der dritten Generation führt. Mittlerweile bieten sie um die 25 Glassensorten an.
7: Unsere Spezialitäten sind eigentlich die Joghurtglassen mit den verschiedenen Fruchtaroma drin, die wir auch selber einkochen. Aus regionalen oder saisonalen zugekauften Früchten. Die Heubeere ist sehr besonders und ist auch gerade unsere Leitersorte. Dort sind nämlich noch wild gesammelte Heubeere drin, die den unglaublich guten Geschmack und natürlich die schöne Farbe gibt.
5: Tönt also sehr verlockend, vor allem bei den heissen Temperaturen, die es an diesem Wochenende noch gibt. Bauernhofglasse von Schönbühl, Glasse im App nicht probieren, könnt ihr dank Neo 1 quasi gratis. Wir verschenken insgesamt 350 Franken Gutschein an diesem Morgen. Wir lernen also schon gleich den Jackpot. Und heute könntet ihr Glück haben. Gestern ist weitergespielt worden, aber es ist eine falsche Antwort gekommen. Und darum gibt es heute noch eins die gleiche Stimme.
8: Mit seinem Sieg am mittelländischen Schwingfest Städtlen hat er gezeigt, dass mit ihm zu rechnen ist, dass die Form stimmt. Allerdings wissen wir auch, eben, es muss wirklich alles passen.
5: Spielen tun wir um die 350 Franken, also die letzten Gutscheine von Schindbühlglasse, geht am 9:45. Ihr könnt euch schon mal die Nummern vormerken. 0588 17 17 17. Spielen aber tun wir erst am 9:45.
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1: Eigentlich sehr gut, ja.

0: einen, den die meisten von euch sicher gerade haben mitgesummt oder sogar mitgesungen. Hab's gut, Mundartmusik von Plüsch.
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0: 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Und wir wollen jetzt eben den Jackpot knacken von unserem Morgenspiel. 350 Franken, die ihr könnt ausgeben könnt, bist in die Bio-Klasse im App nicht. Für so viel Geld, da gäbe es also einige Klassen, die ihr nach diesem Sommer könntet posten könnt. Und alles, was ihr müsst machen müsst, ist mir sagen, wie die Person hier mit Vor- und Nachnamen heisst.
2: Mit seinem Sieg am mittelländischen Schwingfest Städtlen hat er gezeigt, dass mit ihm zu rechnen ist, dass die Form stimmt. Allerdings wissen wir auch, eben, es muss wirklich alles passen.
0: Ja, gestern da ist die falsche Antwort gekommen. Darum haben wir heute nochmal die gleiche Stimme. Und ihr könnt mir jetzt gerade anrufen auf 0588 17 17 17. Das ist das Nummer zu mir ins Studio. Spielen tun wir dann um die insgesamt 350 Franken gerade nach einem Song.
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0: ehemalige Spice Girl Melanie C haben wir hier bei Neo Ace gehört mit First Day of My Life.
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0: 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Es sind stolze 350 Franken in unserem Jackpot drin an diesem Samstagmorgen. 350 Franken von dir bei Schindbühl-Glasse im App nicht könnt ausgeben. Um die 25 Sorten Glasse Sorbet, aber auch Glasse Torten bieten sie an. Und sich so ein bisschen mit Glasse für diesen Sommer versorgen oder eindecken, möchte sich gerne Susanna Bachmann aus dem Schangnow. Guten Morgen, Susanna.
2: Ja, hallo.
0: Jetzt,
2: guten Morgen.
0: Die Temperaturen, die steigen immer wie mehr an heute. Im Moment haben wir, glaube ich, um die 17 Grad. Maximal gibt es da 27 Grad. Jetzt, was hast du so an einem heissen Tag im Guss, an einem Samstag?
2: Ja, ich bin eigentlich gerade unterwegs für jetzt die Diemtital. Ich will ein bisschen wandern.
0: Oh, das klingt gut. Noch so ein bisschen, bevor es so richtig, richtig heiss wird, noch ein bisschen geniessen in diesem Fall.
2: Ja, genau. Ja. Es ist der da, ja, es ist ziemlich Berg. Bergluft ist schon nicht so heiß wie unten, denke ich, ja.
0: Das ist sehr gut, das machst du sehr, sehr gut. Und dann habt ihr jetzt gerade im Auto Radio gehört und dann hast du gedacht, mal, jetzt probiere ich mein Glück.
2: Genau, ich bin da mit der Schwester unterwegs und die hat gerade einen Bus haben und das ist jetzt super gegangen, weil es wäre jetzt gerade das Tunnel gekommen.
0: Okay.
2: Und, ja, genau.
0: Sehr
2: so,
0: gut.
2: Dann habe ich dann eben telefonieren.
0: Ja, wunderbar. Dann hast du gerade noch Unterstützung oder könnt helfen, wer das in diesem Fall ist?
2: Das ist ja so.
0: Also,
2: genau.
0: Dann dürft ihr die Stimme noch einmal hören und dann bin ich dann gespannt, wer du mir da sagst, wer das könnte sein. Jetzt kommt sie nochmal.
3: Mit seinem Sieg am mittelländischen Schwingfest Städtlen hat er zeigt, dass mit dem zu rechnen ist, dass die Form stimmt. Allerdings wissen wir auch, eben, es muss wirklich alles passen.
0: Liebe Susanna, ich bräuchte jetzt Vor- und Nachnamen von dir.
2: Das ist der Simon Jampen.
0: Mhm. Ja, und ich glaube, Susanna, du kannst dich für den Sommer jetzt gehen. Eindecken mit Klassen für 350 Franken. Es ist der Simon Jampen, unser Schwingexperte, der jetzt gerade vor Ort ist, am Oberaargauischen Schwingfest in Niederbipp, der gerade läuft. Jetzt bist du auch jemand, der Schwingen verfolgt oder eher weniger?
2: Mal, ich schaue eigentlich viel am Fernsehen oder gehe direkt an das Schwingfest.
0: Ah, perfekt.
2: Eigentlich regelmässig mal.
0: Ach, sehr gut.
2: Schwingen, das ist schon das Thema.
0: Das klingt doch gut. Und dann könnt ihr jetzt eben ein bisschen wandern und dann spätestens, wenn die Gutscheine bei dir sind, kannst du die eindecken.
2: Ja, das ist perfekt. Merci viel, viel mal.
0: Sehr, sehr gerne. Dann wünsche ich euch beiden ein ganz gutes Tag. Geniessen zu euch Sorge.
2: Merci vielmals. Dir auch guten Tag.
0: Danke, mach's gut, Susanna. Ciao.
2: Tschüss. Danke, tschüss, ciao.
0: Also, der Jackpot, der ist klar, die Gutscheine für Schindbühl gelassen, die sind weg. Aber eben, ab nächster Woche gibt es den Gutschein vom Restaurant Bahnhof Weissenbühl zu Bern. Um erst Gutschein spielen wir wegen Pfingstmäntig den ab dem Dienstag.
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6: Am Mikrofon ist der Pascal Rupp. Schule zutun oder Klassen zusammenlegen. Der Gemeinderat von Mirchu ist am Überlegen, wie es mit der Schule Mirchu weitergehen soll. Der Nachrichtendienst vom Bund wird anders organisiert. Und das Wetter, es ist der ganze Tag sonnig und warm, bei bis zu 27 Grad am Nami. Zu Mirchu gehen weniger Kinder in die Schule. Das Schulinspektorat Bern-Mittelland hat der Schulkommission von Mirchu darum gesagt, dass sie ab dem Sommer 2028 eine Klasse müssen zutun müssen. Mirchu hat im Moment zwei Klassen, eine für die Kinder von der 1. bis zur 3., eine für die von der 4. bis zur 6. Dazu kommt, dass nächsten Sommer der langjährige Schulleiter von Mirchu pensioniert wird. Die Schulkommission und der Gemeinderat haben darum verschiedene Varianten ausgeschafft, wie die Zukunft von Schule Mirchu könnte aussehen, meldet die Gemeinde. Drei Varianten schlagen vor, dass Mirchu eine Gesamtschule überkommt, also dass die Gemeinde noch eine Klasse hat mit Kindern von 1. bis zur 6. Die Varianten unterscheiden sich dabei, wie die Schulleitung ab nächstes Jahr geregelt wird. Die vierte Variante ist, dass Mirchu die Schule zutut und die Kinder ab nächstes oder übernächstes Jahr in eine Nachbargemeinde gehen. Die ganze Oberstufe geht schon seit 3 Jahren zu Grosshöchstädten in die Schule. Der Gemeinderat von Mirchu informiert die Bevölkerung an einem Infoanlass Mitte Juni über Details, Herausforderungen und Chancen von den einzelnen Varianten. Die Isabel Garcia bleibt definitiv im Zürcher Kantonsrat. Das Bundesgericht weist die Beschwerden von 6 Stimmberechtigten ab und bestätigt ihre Wahl. Die Garcia hat vor 3 Jahren auf der Liste der GLP für einen Kantonsrat kandidiert und einen Sitz geholt. Weniger als eine Woche später hat sie ihrer Partei gesagt, dass sie zur FDP wechselt. Das hat toll zu reden gegeben. Die Leute, die Beschwerden gemacht haben, sind der Meinung, die Garcia habe nicht gesagt, zu welcher Partei sie wirklich gehört und so die Wählenden täuscht. Das Bundesgericht schreibt im Entscheid, dass die Kläger das müssen beweisen. Es sei aber nicht bewiesen, dass Garcia sich schon vor den Wahlen hat entschieden, die Partei zu wechseln. Der Nachrichtendienst vom Bund wird anders organisiert. So soll der NDB effizienter arbeiten, erklärt der Direktor Serge Pavot vor den Medien. Konkret soll es ab nächstes Jahr statt 6 Führungsbereichen noch 4 geben. Das Ziel sei es, dass die Verantwortlichen beim NDB einfacher und schneller entscheiden können und dass klarer ist, wer überhaupt zuständig ist. Für die Reorganisation brauche ich weder zusätzliche Leute, noch werden Mitarbeitende entlassen. Der Bundesrat Ignazio Cassis hat in Athen die neue Schweizer Botschaft eingeweiht. Die Botschaft, die Schweizer Schule für Archäologie und die Kulturstiftung sind neu unter einem Dach. Zum ersten Mal treffen hier Diplomatie, Kultur und Wissenschaft in einem lebendigen Raum aufeinander, schreibt der Cassis dazu. Der Aussenminister hat sich zu Athen auch mit dem griechischen Aussenminister getroffen und mit ihm über die Beziehungen zwischen der Schweiz und Griechenland geredet.
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4: Die Sonne die scheint und die mal ein wärmen. Es geht Höchstwerte bei um die 27 Grad am Nachmittag. Morgen Sonntag haben wir ein bisschen die Pisa, die rum ist. Dazu bleibt es aber weiterhin sonnig und trocken. Es geht auch geht es auch weiter am Pfingstmäntig. Und das bei Temperaturen um die 29 Grad.
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4: Auf der A1 Bern Richtung Zürich zwischen Wang an der Aare und Önsingen da stocken. Dann haben wir auch noch einen Stau auf der A1 Zürich Richtung Bern zwischen Rotrist und Niederbipp. Und ebenfalls stauen auf der A2 Basel Richtung Luzern zwischen Egerkingen und Herkingen. Und dann schauen wir auch noch, wie es vor dem Gotthard aussieht. Und ja, würde ich sagen, nicht allzu gut, ausser ihr steht gerne im Stau. Dann könnt ihr euch gerade ausleben, weil im Moment da steht er um die 3 Stunden 36 Minuten.
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4: Und gerade am 4. ab ist es wieder so weit, wir werfen nächsten Blick auf das Oberaargauische Schwingfest Niederbipp. Vor Ort unsere Neo Ace Schwingexperten, der Küsu Siegenthaler und der Simon Jampe. Zuerst aber gibt es noch ein bisschen Musik, zum Beispiel gerade jetzt Stronger von der Kelly Clarkson. Ich bin Lou und wünsche euch einen guten Start in den Samstag, 23. Mai.

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1: Ihr hört Neo 1 an diesem Samstagmorgen, 4.10 Uhr, haben wir jetzt gut. Heisst, es gibt ein Update vom Oberaargauischen Schwingfest in Niederbipp.
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1: Für uns live vor Ort heute sind der Küsso Siegenthaler und der Simon Jampe. Es läuft der zweite Gang. Küsso, am besten übergebe ich einfach dir das Wort, was da gegangen ist, respektive was gerade läuft.
4: Wir sind gerade voll in den Spitzenpaarungen von diesem zweiten Gang. Drei sind es noch, die eine von diesen Trainern ist am Laufen. Es sind etwa 4 Minuten der Gerber Christian siegreich, nach wenigen Sekunden im ersten Gang gegen Huber Melchior. Jetzt eben schon 4,5 Minuten geschwungen für einen Gerber Kriegel, eine schwierige Aufgabe.
5: Ja, der Gerber Kriegel probiert da wirklich immer auf das Gute um anzuziehen. Probiert in kurz und dann einzustecken, aber der Huber ist bekannt aus defensiv nicht einfach zu bezwingen. Er ist defensiv stark und somit, ja, der Krieg hat noch kein Rezept gefunden bis jetzt.
4: Und das geht auch nur noch wenige Sekunden. Nachher werden wir Gasser Dominik gegen Lauper Tobias gesehen als zweitletzte Spitzenpaarung und dann noch der Moser Michu gegen Witwer Jan. In dem Moment hat der Gerber Krieg gestellt. Moser Michu gegen Witwer Jan, das ist ein schwieriges Los. Der Witwer Jan hat im ersten Gang gegen Wüthrich Jonas, Schlussgänger von letzter Woche, aus dem Trub gewonnen. Für einen Moser auch eines der härtesten Los, was es geben kann.
5: Das ist so, ja. Der Witwer aus Nicht-Eigenoss, der Moser muss eigentlich gewinnen gegen ihn, aber der Witwer Jan muss er zuerst bezwingen. Er ist defensiv sehr stark, schreitet jetzt geht zum Brunnen, also kurzum ist die Paarung im Sackmel anzutreffen. Ja, da freue ich mich sehr auf den Gang.
4: Wenn wir jetzt ein bisschen von einem Dämpfer reden, beim Gerber Kriegel immer vorher, ich glaube, bis jetzt die grösste Überraschung gehabt, der grösste Applaus. Der Eschbacher hat gegen diesen Dinger Glutz Jonas geschwungen, das erste Mal. Der Glutz 2 Meter gross, eben aus dem Soloturner. Für Eschbacher ganz schwierig gewesen.
5: Eigentlich ein Pflichtsieg, den er dort hätte realisieren müssen, aber es ist ihm leider nicht gewonnen. Er hat den Glutz Jonas Lasta auf Schwingersprache, also er hat den gestellt, hat sich die Zähne ausgebissen, wortwörtlich, er hat immer wieder probiert anzugreifen und der Glutz ist mehrmals über die Brücke fort, hat sich können befreien in brenzligen Situationen. Er hat zwar das 9 bekommen, aber mit 2 Gestellten nach 2 Gängen ist das sicher nicht der Wunschstart für einen Diesel.
4: Ender nach Plan ist es gegangen für die Oberländer, für den Kempf Bernhard und für den Orlik Gurdin. Auch die beide haben gestellt im ersten Gang in ihren Spitzenpaarungen. Jetzt waren die im Einsatz gegen tiefer eingeschätzte Schwinger und die haben ihre Aufgabe erfüllt.
5: Ja, und sie auch nicht lang gehabt. Eben, was wir heute Morgen auch schon gesehen haben, ist bei diesen Temperaturen heute wirklich auch noch ein wichtiger Faktor. Der Orlik Gurdin gewinnt gegen Walter Patrick im ersten Zug. Mit einem Kurzexplosiv hat er gezogen und der Walter konnte auf den Rücken drehen. Und der Kempf Bernhard ebenfalls eine Szene können realisieren gegen Ecki Mamarco mit einem Fußstich, mit seinem Paradenschwung. Hat ihn eng gehabt und so platt können gewinnen.
4: Dann hat es diverse Eidgenossen, die da auf fernab von den Spitzenpaarungen geschwungen haben und ihre Ergebnisse erzielt haben. Zum Beispiel hat der Schwander gewonnen, seit 2 Gängen gegen Scherz Remo, der Jumi Lukas gegen Steffen Valentin vom Schwingclub Summiswald, wo sie erst Gang gewonnen haben. Der Frank Marius hat können gewinnen und jetzt ist der Gasser Dominik eure ganz gute Lage und jetzt ist der Kampf fertig. Der Gasser gewinnt gegen Lauper Tobias.
5: Ja, das ist jetzt so wichtig für den Gasser, dass er da den ersten Sieg realisieren kann, nach dem Gestellten im ersten gegen Orlik, dass er den Anschluss an die Spitze somit wahren kann.
4: Und unterdessen der Moser Michu dort eben gegen Witwer Jan auf Platz 1. Das der letzte Spitzengang. Und unterdessen der Moser Michu dort eben gegen Witwer Jan auf Platz 1. Das der letzte Spitzengang. Ich denke, wir nehmen da noch heute den ersten Zug mit.

0: Gang frei, geht's gut und jetzt geht's los. Wie erwartet, der Moser greift direkt an mit einem Kurz, aber
1: ja, das worden. Ist nichts mit der explosiven Schnellentscheidung. Wir liefern das Resultat natürlich nachher. Video, Einteilungen und Ergebnis vom dritten Gang in rund einer Stunde.
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The Prince mit A Cream hier bei Neoways. Und noch schnell ein Update vom Oberaargauischen Schwingfest Niederbipp. Es ist der zweite Sieg im zweiten Gang für Moser Michel. Das nächste Update gibt es dann wieder am 4. ab 11 Uhr, wenn wir wieder live schalten zum Küssl Siegenthaler und zum Simon Jampe.

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3: Am Wochenende da schauen wir auch immer wieder mal zurück auf die Woche und darum hören wir jetzt noch ins Eichen in unser Neo Ace Portrait.
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5: Das ist diese Woche nicht anders. Anne-Marie Gerber habe ich im Neo Ace Studio eingeladen. Der Grund? Die Emmentalerin hat ein Buch geschrieben über ihren Brustkrebs. Bevor ich das Thema ansprechen wollte, wollte ich zuerst noch ein paar Eckdaten über sie wissen. Und so hat es getönt.
6: Ich werde im Oktober 53.
5: Und von wo bist du?
6: Von Rüegsbach. Wir sind gerade frisch dorthin gezügelt. Genau, aufgewachsen zu Bovil.
5: Gibt es einen Grund, warum jetzt auf Rüegsbach?
6: Wir waren von Grenchen, 23 Jahre. Ich hatte eine lange Zeit nach meinen Hügeln, nach meinen Schneebergen. Und da mein Mann jetzt seit 9 Jahren krank ist, hatte ich das Gefühl, wenn er jetzt gleich nicht mehr arbeiten kann, dann zügeln wir jetzt zurück ins Emmental.
5: Was hat dein Mann?
6: Mein Mann ist vor 9 Jahren zusammengeschlagen worden.
5: Ja, und auf diese Info bin ich nicht gerade vorbereitet gewesen. Und diese Geschichte wird eine grosse in diesem Porträt. An der Anne-Marie, ihrem Mann, ist an einem Abend mit Freunden an ein Konzert gegangen.
6: Ich hatte es gut gehabt. Und dann ist da eine Gruppe dahergekommen und es hat ein Thema gegeben, das mir oder dem anderen nicht gepasst hat und er hat es auch gerebelt.
5: Der Mann von der Anne-Marie ist mit einem Baseballschläger fast totgeschlagen worden. Um ein Haar hat er es überlebt, hat aber grosse Nachfolgeschäden.
6: Er hat Angst vor den Leuten, er hat tagtägliche Kopfweh von Erbrechen bis Retour. Er ist psychisch krank seitdem. Ich kann nicht mehr so, aber nicht mehr so raus, alleine schon gar nicht.
5: Es sei alles andere als einfach, aber...
6: Wir machen es zu gehen. Irgendwie, irgendwo, genau.
5: Wie geht es denn der Anne-Marie Gerber damit? Mal gut und mal weniger gut, sagt sie mir.
6: Wenn ich an die ganze Geschichte denke, die er noch mit mir zusammen angefangen hat, die Kinder, die darunter gelitten haben, die Familie natürlich.
5: Da wird vieles zusammenkommen. Darum soll das Emmental helfen. Weil mit dem Zurückzügeln auf Rüegsbach wird sich die Familie Gerber einen Neustart erhoffen.
6: Ja, das hoffen wir ganz fest.
3: Mit der Lisa Graber hat Anne-Marie Gerber mehr von ihrem Schicksalsschlag erzählt, ihre Brustkrebsdiagnose. Ihr findet alle Beiträge schon jetzt zum Nachhören auf neoace.ch.
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0: Sie hat weltweit über 60 Millionen Alben verkauft, hat 3 Grammys gewonnen, ist immer wieder auf Tour unterwegs und läuft hier bei uns auf Neo Ace Pink mit What About Us. Musik, die uns da durch den Samstag begleitet. Und wenn es um Musik geht, dann finde ich, mit gutem Rock geht es doch gerade sofort dringend, oder? Ja, und da haben wir den Weg. Guten Rock. Zu allem Muchen kommt er auch aus dem Neo-Ace-Land. Für die nächsten Minuten mit uns unterwegs. Durch den Samstag ist die Ruber-Band Chakra mit ihrem neuesten Song Just Live Loud. Darum Haargummeli rausnehmen und richtig abgehen. Jetzt geht ist angesagt.
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6: Am Mikrofon ist der Pascal Rupp. Schule zutun oder Klassen zusammenlegen. Der Gemeinderat von Mirchu ist am Überlegen, wie es mit der Schule Mirchu weitergehen soll. Der Nachrichtendienst vom Bund wird anders organisiert. Und das Wetter, es ist der ganze Tag sonnig und warm, bei bis zu 27 Grad am Nami. Zu Mirchu gehen weniger Kinder in die Schule. Das Schulinspektorat Bern-Mittelland hat der Schulkommission von Mirchu darum gesagt, dass sie ab dem Sommer 2028 eine Klasse müssen zutun müssen. Mirchu hat im Moment zwei Klassen, eine für die Kinder von der 1. bis zur 3., eine für die von der 4. bis zur 6. Dazu kommt, dass nächsten Sommer der langjährige Schulleiter von Mirchu pensioniert wird. Die Schulkommission und der Gemeinderat haben darum verschiedene Varianten ausgeschafft, wie die Zukunft von Schule Mirchu aussehen könnte, meldet die Gemeinde. Drei Varianten schlagen vor, dass Mirchu eine Gesamtschule bekommt, also dass die Gemeinde noch eine Klasse hat mit Kindern von der 1. bis zur 6. Die Varianten unterscheiden sich dabei, wie die Schulleitung ab nächstes Jahr geregelt wird. Die vierte Variante ist, dass Mirchu die Schule zutut und die Kinder ab nächstes oder übernächstes Jahr in eine Nachbargemeinde gehen. Die ganze Oberstufe geht schon seit 3 Jahren zu Grosshochstädten in die Schule. Der Gemeinderat von Mirchu informiert die Bevölkerung an einem Infoanlass Mitte Juni über Details, Herausforderungen und Chancen der einzelnen Varianten. Isabel Garcia bleibt definitiv im Zürcher Kantonsrat. Das Bundesgericht weist Beschwerden von 6 Stimmberechtigten ab und bestätigt ihre Wahl. Die Garcia hat vor 3 Jahren auf der Liste der GLP für einen Kantonsrat kandidiert und einen Sitz geholt. Weniger als eine Woche später hat sie ihrer Partei gesagt, dass sie zur FDP wechselt. Das hat toll zu reden gegeben. Die Leute, die Beschwerden gemacht haben, sind der Meinung, die Garcia hat nicht gesagt, zu welcher Partei sie wirklich gehört und so die Wählenden täuscht. Das Bundesgericht schreibt im Entscheid, dass die Kläger das müssen beweisen müssen. Es sei aber nicht bewiesen, dass die Garcia sich schon vor den Wahlen hat entschieden, die Partei zu wechseln. Der Nachrichtendienst vom Bund wird anders organisiert. So soll der NDB effizienter arbeiten, erklärt der Direktor Serge Pavot vor den Medien. Konkret soll es ab nächstes Jahr statt 6 Führungsbereichen noch 4 geben. Das Ziel sei es, dass die Verantwortlichen beim NDB einfacher und schneller entscheiden können und dass klarer ist, wer überhaupt zuständig ist. Für die Reorganisation brauche ich weder zusätzliche Leute noch werden Mitarbeitende entlassen. Der Bundesrat Ignacio Cassis hat in Athen die neue Schweizer Botschaft eingeweiht. Die Botschaft, die Schweizer Schule für Archäologie und eine Kulturstiftung sind neu unter einem Dach. Zum ersten Mal treffen hier Diplomatie, Kultur und Wissenschaft in einem lebendigen Raum aufeinander, schreibt der Cassis dazu. Der Außenminister hat sich in Athen auch mit dem griechischen Außenminister getroffen und mit ihm über die Beziehungen zwischen der Schweiz und Griechenland geredet.
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4: Ja, was soll ich sagen? Das Wetter, das ist top. Die Sonne scheint und die Temperaturen liegen am Nami bei um die 27 Grad. So geht es auch morgen, am Montag und auch am Dienstag weiter. Das dann bei Höchstwerten um die 30 Grad.
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4: Stop and Go habt ihr im Moment gerade auf der A1 Bern Richtung Zürich zwischen Wangen an der Aare und Önsingen. Dann stehen jetzt auf der A1 Zürich Richtung Bern zwischen Rotrist und Niederbipp. Dort habt ihr einen Zeitverlust von bis zu 25 Minuten. Und dann haben wir noch die A2 Basel Richtung Luzern zwischen Diengten und Herkingen, wo es steht. Und wer unterwegs ist im Süden, braucht ganz fest starke Nerven, hoffentlich viel Proviant und gute Musik, aber die gibt es ja hier bei uns auf Neo 1. Item, ihr braucht Geduld, vor allem vor dem Gotthardtunnel. Der Stau, der beträgt jetzt 3 Stunden aus 37 Minuten. Und eben, falls ihr im Stau steht, am Werken seid oder daheim auf dem Balkon, am Sonnengeniessenzeit, braucht es, wie gesagt, gute Musik und die liefern wir gerade jetzt. Es ist Beyoncé zusammen mit ihrem Mann, Jay-Z. Von ihr gibt's gerade Crazy in Love, einer aus dem 2009, noch bis am 4. Base mit euch unterwegs bei Eglu. Habt einen guten Samstag, schön habt ihr eingeschaltet.

0: Die britische Pop-, Soul-, Jazz- und R&B-Sängerin Adele hier bei NeoAce.
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0: Der Küssel Siegenthaler ist zusammen mit dem Simon Jampe für NeoAce live am Oberaargauischen Schwingfest. Eine Stunde, da schalten wir immer wieder zu Ihnen über, dass wir so immer so ein bisschen auf dem neuesten Stand sind. So machen wir das auch jetzt. Küssel, wie sieht es da mittlerweile bei euch in Niederbipp aus?
3: Bei uns kommt im dritten Gang so langsam die Spitze in Action. Dort auf dem Platz 2 werden jetzt das Duell immer wichtiger. Und der Tony Ivan ist einer von diesen 7 Schwingern, die beide Gänge gewonnen haben. Das sind eben total 7. Tony Ivan hat jetzt aber mit dem Ebersold Adrian vom Schwingclub Summiswald ein Herzlos. Der ist unglaublich schwierig zu bezwingen. Simon, du hast dort jetzt gerade ein bisschen zugeschaut.
4: Ja, der Tony probiert es immer wieder, aber der Ebersold, eben, du hast es gesehen, defensiv sehr stark. Der Tony da ist fast am Verzweifeln, probiert immer, aber der Ebersold kann sich immer wieder rauswinden und so ist sie wieder neu müssen greifen. Ja, das läuft ein bisschen auf einen Gestellten raus.
3: Das einer von diesen 7 Schwingern in diesen Top-Positionen. Ein anderer ist der Chance Jeremy, ein Bern-Jurassier. Er hat unterdessen seinen Drittgang gestellt. Er ist ein Nicht-Kranzer, hat also dort abseits von der Spitzenpaarungen eine schwierige Aufgabe bekommen. Wenn wir dort aber sonst noch schauen, wer dort ist, dann gibt es zum Beispiel noch der Sommer Martin, ebenfalls Schwingclub Summiswald, im ersten Rang 20 Punkte. Aber er hat jetzt der stärkste Oberaargauer, Jumi Lukas. Das wird für den Sommer Martin eine schwierige Aufgabe.
4: Ich denke es, ja. Der Jumi muss und der Sommer darf. Das ist sicher die Ausgangslage, aber der Jumi ganz klar der Favorit. Ja. Das sollte schon auf seine Seite fallen, denke ich.
3: Für vielleicht auch noch heute die Verfolger zu beleuchten, sollte ich mit einem Gestellturnen gewonnen. Da gibt es jetzt ein paar Duell. Nachher sehen wir dann der Gasser Dominik gegen Vögeli Luca, der Berger Loris gegen Orlik Gurdin. Und dann ist eben auch der Steffen Gustav, einer von diesen 7, ebenfalls Schwingclub Summiswald. 2 gewonnene auf dem Notenblatt, 19,75 Punkte mit dem Kampf Berno. Schwierige Aufgabe.
4: Ja, aber auch für einen Kampf, weil der Steffen Güstow ist defensiv auch gut, sehr gut eingestellt und die kennen sich natürlich auch bestens. Ja, da muss der Kampf schon noch an die Hose, dass er den könnte bezwingen. Insofern natürlich, der Kampf hätte im ersten schon gestellten müssen auf sich nehmen.
3: Ebenfalls noch im Kranzrennen bleiben will der Gerberkriegel, auch einen gestellten und einen gewonnenen gegen Iseli Marco. Und wenn wir dann auf die Spitzenpaarungen schauen, dort haben wir ja noch 2 Emmentaler, zuoberst oder ganz oben auf der Rangliste. Zum einen der Hilbrunner Fabio, er hat jetzt der Schwander Severin und schon sehr, einfach auch zuerst mal heute so ein richtiges Kaliber, können wir glaube ich so sagen.
4: Ja, das darf man schon so sagen, oder? Er hat im ersten mit dem Tellenbach Lukas und im zweiten mit dem Trachs und Björn sicher nicht hochdatierte Schwinger oder Gegner gehabt, hat die beide mit einer Zähne können bezwingen und jetzt mit dem Schwander natürlich wirklich einen wortwörtlich auf Augenhöhe.
3: Der Schwander eben mit einem gestellten Umgewinnigen, gleich wie der Staub Severin. Und der Staub Severin ist ausgelesen worden für den Moser Michael.
4: Ja, das stellt sich wirklich die Weiche. Also der Moser, der schwingt sensationell in den ersten 2 Gängen und jetzt der Staub natürlich der Einheimische hier, Oberaargauer, will sich von seiner besten Seite zeigen und ja, ich denke, wenn der Moser den Gang für sich entscheiden kann, ist er fast nicht mehr aufzuholen am Nachmittag. Da muss ja schon viel passieren. Ja,
3: insbesondere auch, weil eben von diesen 7 Schwingern jetzt tatsächlich der Tony Ivan auch gestellt hat gegen Ebersold Adrian. Und von dem her tut sich der durch die Spitze vor, das Feld immer wie schneller gestalten. Wir melden uns wieder, wenn wir Resultate haben vom dritten Gang. Bis später.
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1: Mittlerweile haben wir an dem Samstag, 23. Mai, 11:30. Eine Holzscheibe gleitet über das lange Holzbrett und landet mit ein bisschen Geschick genau im richtigen Fach. Daneben wird gerechnet und schon die nächste Scheibe zweckgemacht. Schulback sieht auf den ersten Blick recht simpel aus. Fast etwas zwischen Tischspiele und Präzisionssport. Und dieser Sport ist vom 14. bis 16. Mai an der WM in Holland gespielt worden. Mit dabei oder Daniel Moser, der zu Traubschachen wohnt, zusammen mit seinem Schweizer Team. Jetzt habe ich aber das Gefühl, viele von euch denken sich, Schulback, was? Der Daniel kann uns da weiterhelfen.
2: Das ist das Brettspiel, da kann man sich darunter vorstellen, das ist 2 Meter lang, etwa 40 cm breit, mit 4 Fächern vorne, mit Punkt, Zahl 1 bis 4 und man hat 30 Holzscheiben. Und man sagt eigentlich werfen, aber es ist eigentlich das Führen, Schieben. Und man hat 3 Durchgänge zur Verfügung, damit man die 30 Holzscheiben am Schluss so regelmäßig wie möglich in diesen Fächern versorgt.
1: Zählweise bei diesem Spiel sind vor allem gerade am Anfang für viele verwirrend, sagt uns der Daniel Moser weiter.
2: Aber es ist eigentlich ganz einfach, wenn in jedem Fach ein Stein drin ist, hat man nicht nur 10 Punkte, sondern dann hat man einfach nur 10 zusätzliche Punkte, das heisst 20 Punkte.
1: Und je nach Spielverlauf sind 152 Punkte möglich, erklärt Daniel Moser. Und das ist eben das Brettspiel Schulback, das heuer an der WM Holland ist gespielt wurde. Schon vor 400 Jahren hat es das Spiel gegeben und hat seinen Ursprung zu Holland. Daniel Moser ist vor mehr als 4 Jahren von Hegendorf in Traubschachen gezogen und hat zusammen mit seiner Partnerin den einzigen Schweizer Verein gegründet. Von 6 TeammitgliederInnen sind 5 ins Finale gekommen und als Team ist die Schweiz 7 von insgesamt 15 Nationen geworden.

0: For Your Eyes Only hier bei Neoways an diesem sonnigen und warmen Samstagvormittag. Erschöpft, Bruchlandung mitten ins Leben. So heisst das Buch, das der Lukas Jampe gerade frisch hat rausgegeben. Die Woche war die offizielle Vernissage. Er schreibt im Buch über seine schwere Erschöpfungsdepression, die er vor 2 Jahren erlebt hat. Transparent, direkt und offen, wie er sagt. Stress, Überlastung, Burnout oder Leistungsdruck. Diese Themen sind bei vielen Menschen alltag präsent. Mit seinem Buch will er sensibilisieren, sagt er.
1: Ich will wirklich sensibilisieren, ich will ein Verständnis schaffen für die Thematik, die allgegenwärtig ist. Wenn man so ein bisschen schaut, im Büchermarkt findet man sehr viele Fachbücher zu dieser Thematik, aber sehr wenig persönliche Geschichten.
0: Das wollte er ändern.
1: Man findet Sensibilisierung, man findet irgendwo ein Verständnis, wenn man sich mit diesem Thema und diesem Buch befasst hat. Und im besten Fall kann man sogar irgendjemandem helfen im persönlichen Umfeld, wo man merkt, das ist ein heikler Fall, könnte der auch so weit kommen.
0: Heute hat Lukas Jampe seine Erschöpfungsdepression überwunden. Wie dass er wieder rauskommt, was für ihn persönlich das Schwierigste war, unter anderem das erzählt er heute am Mittag. Er ist zu Gast im Neo1 Wochengespräch. Das Wochengespräch läuft wie ging heute Mittag nach den 12 Nachrichten und ist ab dann online zum Nachhören.
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1: Hey, der Gute, es ist 12 Uhr.
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3: Mit dem Pascal Rupp. Stellvertretung und Jugendvorstoss. Worb entscheidet Mitte Juni über zwei Vorlagen. Weniger Leute arbeiten im Kulturbereich und das Wetter der Name bleibt sonnig. Bei schwacher Brise gibt es gut 25 Grad. Die Worber Stimmbevölkerung entscheidet am 14. Juni über zwei Vorlagen. Zum einen geht es um Stellvertretungen im Parlament. Jonas Wüterich berichtet.
4: Unfall, Krankheit, ein neugeborenes Kind, Aus- und Weiterbildungen. Es gibt ein paar Gründe, wieso jemand keine Zeit hat für Parlamentssitzungen. Mitglieder vom Worber Parlament sollen sich darum in Zukunft können vertreten. Für mindestens 3 Monate und pro Amtszeit höchstens ein Jahr. Gemeindepolitik, Beruf und Familie sollen so besser einander vorbeigehen. Die Stellvertretung wird wie beim Nachrutschen bestimmt, heisst ihre Abstimmungsbotschaft. Das heisst, in Frage kommen Leute vor gleichen Wahllisten, also in aller Regel der gleichen Partei. Wer bei den letzten Wahlen geht, hinter den Leuten, die sie ins Parlament haben geschafft, am meisten Stimmen hat geholt, wird als erstes für die Stellvertretung angefragt.
3: In der zweiten Vorlage geht es um einen Jugendvorstoss. Nochmal der Jonas Wüterich.
4: Jugendliche sollen die Chance haben, ihre Anliegen ins Parlament zu bringen. Für das wird das Worber Parlament den Jugendvorstoss einführen. Jugendliche können so neue Motionen oder Postulate einreichen. Mindestens 40 Jugendliche zwischen 13 und 18 müssten den Vorstoss unterschreiben und das Parlament wird dann darüber diskutieren.
3: Beiden Vorlagen hat das Worber Parlament im März deutlich zugestimmt. Jetzt muss noch die Stimmbevölkerung darüber entscheiden. Theater, Musik oder anders. 282'000 Leute haben fern in der Schweiz im Kultursektor gearbeitet. Das sind knapp 5% weniger als im Jahr vorher, meldet das Bundesamt für Statistik. Gerade Männer und allgemein Kulturschaffende aus der Schweiz sind vor Kultur fort. Regional gäbe es grosse Unterschiede. Eine Umfrage vor 2 Jahren hat gezeigt, dass Kulturschaffende mit ihrer finanziellen Situation weniger zufrieden sind als der Durchschnitt. Die zuständige Nationalratskommission meldet gestern, dass sie Kulturschaffende besser absichern will. Sie ist für einen entsprechenden Vorstoss. Über den entscheidet als nächstes die zuständige Kommission vom Ständerat. 10 Jahre haben die EU und Mexiko verhandelt. Jetzt haben sie sich auf ein neues Handelsabkommen geeinigt und das unterschrieben. Mit Blick auf die aktuelle geopolitische Lage sei die Partnerschaft wichtiger denn je, sagt der EU-Ratspräsident Antonio Costa. Mit dem neuen Abkommen sollen unter anderem fast alle Produkte aus der EU zollfrei auf Mexiko kommen. Die Schutt-Nazi von Kongo-Kinshasa soll sich vor der WM in den USA 3 Wochen lang isolieren. Sonst riskiert das Team, dass sie nicht einreisen dürfen. Das sagt Andrew Giuliani, Leiter der Taskforce vom Weissen Haus für die WM, zum Sender ESPN. Der Grund? In Kongo-Kinshasa ist die Krankheit Ebola ausgebrochen. Laut der Weltgesundheitsorganisation WHO gibt es mittlerweile mehr als 700 Verdachtsfälle und knapp 180 vermutete Ebola-Todesfälle. Die Nazi von Kongo-Kinshasa ist im Moment in Belgien im Trainingslager.
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1: Blauer Himmel, Sonnenschein und sommerliche Temperaturen bei um die momentanen 24 Grad. So gehen wir auch gerade durch die nächsten Tage. Dazu steigen Temperaturen an bis auf 29 Grad.
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1: Auf der A1 Bern Richtung Zürich zwischen Kriegstädt und Önsingen, da stockt es. Nachher haben wir A1 Zürich Richtung Bern zwischen Rotrist und Niederbipp. Da hat er einen Zeitverlust von bis zu 25 Minuten. Und A2 Basso Richtung Luzern zwischen Diengten und Herkingen, wo es staut.
3: Das
1: Niederbipp beim Oberaargauischen Schwingfest ist jetzt Mittagspause angesagt. Wie die ersten drei Gänge waren, das gehört ihr dann noch in dieser Stunde. Zuerst aber machen wir Platz für unser Wochengespräch. Da ist der Lukas Jampe zu Besuch. Er hat vor 2 Jahren eine schwere Erschöpfungsdepression gehabt. Seine Geschichte hat er in einem Buch verfasst. Unter anderem geht es in unserem Wochengespräch über das Buch, aber eben auch über Lukas Jampe selber. Mehr zu ihm in ein paar Minuten. Ich bin Lu, wir hören uns am 12:30 wieder. Dann

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1: Erschöpft. Bruchlandung mitten ins Leben. So heisst das Buch, das Lukas Jampeget frisch hat rausgegeben. Die Woche war die offizielle Vernissage. Er schreibt im Buch ganz persönlich über seine schwere Erschöpfungsdepression, die er vor 2 Jahren hat erlebt. Transparent, direkt und offen, wie er selber sagt. Und so wie es ihm ist gegangen, ist es ganz Haufen anderen Menschen auch gegangen oder geht es ganz Haufen anderen Menschen auch. Der Lukas Jampe ist heute mein Gast im Neo 1 Wochengespräch. Wir reden über seine ganz persönliche Geschichte, darüber, wieso dass er sich hat entschieden hat, ein Buch über seine Geschichte zu schreiben und was er mit seinem Buch bewirken will. Mein Name ist Jonas Wüttrich, grüße euch miteinander. Lukas Jampe, merci vielmals, nimmst du dir Zeit für das Gespräch. Ich würde gerne zuerst auf deine persönliche Geschichte eingehen. Du hast im 2024 mit einer schweren Erschöpfungsdepression gekämpft. Du schreibst vor einer Bruchlandung mit im Leben. Wie und wann hast du gemerkt, dass etwas nicht stimmt oder dass es zu viel wird?
2: Ja, das hat natürlich ernste Anzeichen gegeben, wo ich gemerkt habe, dass eigentlich etwas nicht stimmt. Aber in dieser Phase, wo man so in einer mentalen, psychischen Überlastung drin ist, blendet man das häufig aus. Man tut sich dort selber anlügen. Eigentlich Tag für Tag nimmt es nicht wahr, will es nicht wahrhaben. Von dort her sind die Signale sicher schon lange da gewesen, aber so richtig, dass ich neben der Spur bin, habe ich gemerkt, das war ein interner Anlass gewesen bei unserer Firma, wo ich einfach die halbe Organisation irgendwie völlig vergessen habe.
1: Du schreibst auch von Fehlern, die du hast gemacht. Ist das eben das gemeint, von sich selber nicht eingestehen, dass es eben zu viel ist oder dass es nicht mehr gut ist?
2: Ja, also eben, wenn man zu viel hat, ich glaube, das ist im ganzen Leben so, dann ist einfach die Anfälligkeit für Fehler zu machen brutal viel höher. Man wird ineffizienter. Man ist an allen Orten nur noch so ein bisschen oberflächlich dran und nicht mehr richtig fokussiert. Dementsprechend ist die Verzettelung einfach zu gross und nachher gibt's, passieren Fehler. Genau, das können manchmal Fehler sein, die man irgendwie gut kaschieren kann. Aber handherum sind es halt die Fehler, die sich nachher den gröber auswirken. Und dort merkt man es halt dann selber auch, weil man sich nicht mehr rausschnurren kann.
1: Vielleicht verschnell ein bisschen einzuordnen, wie ist denn deine Situation gewesen, also allgemein die Lebenssituation, Bütz, Familie und so weiter, was eben dazu hat geführt?
2: Ja, das war eine sehr dynamische Zeit gewesen. Also einerseits war die Firma gewesen, wo man umbauen, aufbauen, ausbauen hat. Ich war privat natürlich bei einer Partnerschaft gewesen. Die Beziehung habe ich in dieser Zeit auch noch an die Wand gefahren, habe mich in finanzielle Risiken eingegeben, die am Schluss zwar näher aufgegangen sind, aber es war wirklich einfach so auf Messers schneiden gewesen. Es sind sehr viele so verschiedene Themenbereiche zusammengekommen, die nachher am Schluss echt zu dieser Bruchlandung geführt haben. Also es ist nicht ein rein arbeitsbezogenes Thema, sondern wirklich ein Lebensthema gewesen.
1: Ja, wie hat sich das dann, die Erschöpfungsdepression, wie hat sich das dann bei dir gezeigt? Also, ja, was waren da Symptome gewesen, körperlich, psychisch?
2: Ja, das war sehr vielschichtig. Das fängt mal fein an, mit gängigem schlechter Schlafen, mit vielleicht ein bisschen gereizter sein, mit nicht mehr so gut fokussiert sein, weniger zuhören. Die Verzettelung ist ein Thema. Irgendwann sind rechte Verdauungsbeschwerden, also wirklich so die körperlichen Symptome dazugekommen. Bisher eben nachher nicht mehr schlafen, Gedankenkarussell, Panikattacken, Krämpfe im ganzen Körper. Das war dann wirklich schlussendlich auch der Moment gewesen, wo einfach nicht mehr ging. Also der Körper stellt einfach den Dienst ein. Punkt.
1: Was ist vielleicht in dieser Zeit oder im Moment, wo du hast gemerkt, hey, ja, jetzt ist zu viel, jetzt geht es mir nicht mehr gut und auch die ganze Zeit nachher. Was war für dich vielleicht das Schwierigste gewesen?
2: Also das Schwierigste war für mich, einmal richtig ehrlich zu mir selber zu sein, bis wirklich so zum Shutdown, für zu sagen, hey, du hast ein richtiges Problem. Und vor allem kommst du nicht mehr selber raus. Also die externe Hilfe anzunehmen, das ist eine riesen Schritt gewesen, wo ich zuerst mir selber eingestehen musste, dass jetzt das nötig ist.
1: Ja, und dann ist das ein Prozess. Wie hast du es geschafft, wieder rauszukommen aus dieser Erschöpfungsdepression, dich zu besiegen?
2: Das ist ein Mix aus ganz vielen verschiedenen Faktoren, die dazu geführt hat, dass ich das geschafft habe. Schlussendlich ist es so, dass das Umfeld extrem wichtig ist. Also wirklich die richtig guten Sozialkontakte. Es war ein Hausarzt da, es war eine Psychotherapie da, es war psychologische Unterstützung da, es war auch medikamentöse Begleitung natürlich vorhanden gewesen. Und dieser Mix mit sehr viel Natur, mit sehr viel Sonnenlicht, frischer Luft, Bewegung, hat nachher dazu geführt, dass ich dort wieder rausgekommen bin. Ja.
1: Wenn du jetzt zurückschaust auf den zumal, was du vielleicht mit heute vergleichst, was hat die Erschöpfung bei dir verändert, vielleicht auch mit, im Umgang mit Menschen?
2: Das hat dazu geführt, dass ich viel mehr Wert darauf lege, mit wem dass ich Zeit verbringe. Also, ich tue mir mein soziales Umfeld sehr gut auslesen mittlerweile. Habe nicht das Gefühl, dass ich an allen Orten irgendwie dabei sein muss. Weniger ist mehr, ist wirklich so das Motto, das ich jetzt danach lebe. Ja, der gegen das Gewisses, wo ich sicher Verbesserungspotenzial habe. Aber schlussendlich echt fokussierter sein. Und ja, eben das weniger ist mehr. Und einfach ein bisschen mehr mit mir selber auch Zeit verbringen und ein bisschen auf mich schauen.
1: Ja, du bist ja definitiv nicht alleine mit dem. Also, es ist ein alltägliches Thema. Und viele Menschen erleben psychische Belastung oder eben Überlastung. Ja, wieso fällt es so schwer, über das Thema zu reden? Wir reden ja über einen gebrochenen Arm, redet man ja ganz einfach. Aber über psychische Krankheit oder Beschwerden reden wir nicht. Oder viel weniger.
2: Ja, das ist genau das Problem schlussendlich, dass man eben nicht darüber redet. Und das ist wahrscheinlich, weil man sehr viel Berührungsängste hat. So im Sinne von, wie soll ich mit einer betroffenen Person umgehen? Was darf ich sagen? Was nicht? Weil ich will sie ja nicht wieder überfordern. Schlussendlich ist es so, dass aktuell in der Schweiz 40% von der Bevölkerung mit konkreten Erschöpfungssymptomen konfrontiert sind. Das sind nicht Leute, die direkt schon in einer Erschöpfung innen sind, aber die kennen so Symptome und wenn sie nichts dagegen machen und es lassen weiterfahren, werden sie dort landen. So, die WHO zum Beispiel redet davon, dass 2030 die psychischen Erkrankungen, das ist ein riesen Feld, wo ganz viele verschiedene Krankheiten reingehören, Nummer 1 Krankheit werden sie. Also das ist wie das Thema, aber wie du es ansprichst, man redet einfach viel, viel zu wenig darüber. Ich sage, weil man Berührungsängste hat.
1: Ja, du hast jetzt eben genau diesen Schritt gemacht, also diesen Schritt in die Öffentlichkeit. Du redest jetzt darüber ganz bewusst. Ja, und eben ein Buch geschrieben mit deinen Erfahrungen. Ja, was war der ausschlaggebende Punkt, dass du hast gefunden, mal, das mache ich jetzt, ich will meine Geschichte teilen?
2: Ja, weil in dieser Thematik ich habe auch ein Gesicht geben. Mir hat es wirklich angefangen, Nerven, dass man über jeden Kreuzbandriss irgendwie in der halben Zeitung vorauf etwas liest, wenn einem Sportler, einer Sportlerin etwas passiert. Nicht, dass das weniger schlimm ist, aber es ist eine Verletzung wie eine psychische Verletzung auch. Und die kann heilen. Und man kann durch das auch wieder genau gleich leistungsfähig sein, privat wie auch beruflich, wie vorher. Also ich wollte ein Gesicht geben, ich wollte sensibilisieren in der Gesellschaft. Gerade ich als Handwerker, als Mann in der Baubranche mit dem Thema Erschöpfung, das ist jetzt nicht so das gewohnte Bild, das man wahrscheinlich hat. Und darum hatte ich das Gefühl, wage ich jetzt einfach den Schritt.
1: Das war der erste Teil vom Neo 1 Wochengespräch mit dem Lukas Jampe, der gerade frisch sein Buch «Erschöpft» hat rausgegeben. Jetzt gibt es hier heute ein bisschen Musik und dann rede ich mit ihm darüber, was er mit seinem Buch erreichen will und was er den Leuten mit auf den Weg geben will.
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1: Willkommen zurück zum Neo 1 Wochengespräch. Bei mir ist der Lukas Jampe. Er ist der Autor vom Buch «Erschöpft – Bruchlandung mitten ins Leben». Das ist gerade frisch rausgekommen. Letzte Woche war die offizielle Vernissage. Wir haben im ersten Teil des Gesprächs über seine ganz persönliche Geschichte geredet, wie er in die Erschöpfungsdepression ist reingefallen und wie er auch wieder rausgekommen ist. Jetzt reden wir über sein Buch, wo er die Geschichte erzählt.
2: Ja, jetzt aber ein bisschen mehr auf dein Buch eingehen, «Erschöpft». Vielleicht zuerst ganz grundsätzlich, was steht überhaupt drin?
3: Ja, das ist eine Geschichte, die einfach an meinem Beispiel illustriert ist. Es kann eine Geschichte sein von tausend anderen, die betroffen sind mit dem Thema Erschöpfung, Burnout, Überlastung, Bruchlandungen mit im Leben, wie die auch immer aussieht. Es ist beschrieben, wie Dreischlittern in diese Phase passiert ist, wie sich drinnen genau angefühlt hat, was eigentlich passiert, wenn man so in einer Erschöpfungsdepression innen ist, aber nachher auch wieder zu rauskämpfen und was alles zusammen unterstützt hat, für eben dort daraus rauszukommen, ist nachher natürlich auch beschrieben, wie auch gewisse fachliche Inputs, die das Buch noch abrunden.
2: Hörer schreibt, es sei direkt geschrieben, also offen und ehrlich. Wie ist das gemeint? Du, wieso ist dir das speziell wichtig gewesen, dass es eben nicht irgendwie um ein heißes Brei herumreden, sondern fadengerade und ehrlich eigentlich?
3: Ja, weil es sonst eigentlich nichts bringt. Also wenn ich schon herstehe und sage, dass mir das passiert ist, weil ja, ich habe ja das selber verschuldet, dass ich dort reinbekomme, schlussendlich sind ja da nicht andere Leute schuld, dann will ich auch fadengerade und ehrlich beschreiben und sagen, wie es sich dort innen angefühlt hat, was eben die Symptome waren. Und das ist vielleicht nicht ganz so angenehm zu hören, aber ich glaube, es tut wahnsinnig gut, schlussendlich, für einfach das Verständnis zu schaffen.
2: Weil jetzt die Leute, die das Buch lesen, die das Buch kaufen, was ist dein Ziel, was die Leute aus diesem Buch mitnehmen?
3: Ja, eben, ich will wirklich sensibilisieren, ich will das Verständnis schaffen für die Thematik, die allgegenwärtig ist. Wenn man so ein bisschen schaut, im Büchermarkt findet man sehr viele Fachbücher zu dieser Thematik, aber sehr wenig persönliche Geschichten. Und das wollte ich eigentlich ändern. Also ich glaube, man findet Sensibilisierung, man findet irgendwo ein Verständnis, wenn man sich mit diesem Thema und diesem Buch befasst hat. Und im besten Fall kann man sogar irgendjemandem helfen im persönlichen Umfeld, wo man merkt, das ist schon ein heikler Fall, könnte ich auch so weit kommen.
2: Ja, wir reden vielleicht, oder die Gesellschaft redet heute vielleicht schon ein bisschen mehr darüber, über psychische Gesundheit, als noch vor ein paar Jahren. Nimmst du das auch so wahr? Oder anders gefragt, wo stehen wir und was muss sich da alles verändern?
3: Ja, das Thema nimmt sicher gern mehr Raum ein, das ist so. Das kommt langsam. Verändern muss sich, glaube ich, einfach irgendwo so ein bisschen die Positionierung zu diesem Leistungsgedanken. Also, mehr ist mehr und noch mehr darauf suchen. Und genau das kritisiere ich. Ja, das ist auch das Thema, das ich in der Gesellschaft kritisiere. Ich habe das Gefühl, irgendwann kannst du nicht mehr. Irgendjemand leidet. Also auch im Unternehmerischen sagen, Gewinnmarsch, alles gut, aber nicht zu jedem Preis. Wo irgendjemand zahlt den Preis. Und das sind meistens nachher Menschen. Und der zieht dann persönliche Schicksal hinterher dran. Also ich glaube, es braucht mehr Geschichten, echte Geschichten von Leuten, die herstellen und sagen, ich kenne die Situation und ich stehe dazu. Und ja, im Buch ist ein Vorwort und ein Schlusswort auch von Menschen, die mentale Belastung aus dem Spitzensport sehr gut kennen. Das eine ist der Marco Bührer und das andere ist Nina Christen, die Olympiasiegerin im Schiessen von Tokio, wo natürlich die wahnsinnige Drucksituation dort auch eins zu eins erlebt hat.
2: Genau, du hast jetzt gesagt, mit dem Vorwort und mit dem Schlusswort, wo eben auch Spitzensportlerinnen und Spitzensportler zu Wort kommen. Über was erzählen sie konkret? Sie kennen den Leistungsdruck auch extrem im Leistungssport.
3: Ja, das ist halt einfach vor allem nachher auch systematisch, wie kann man eben mit solchen Drucksituationen umgehen, dass man eben nicht dorthin kommt. Also wenn man irgendwie wahrscheinlich vor 16'000 Leuten auf ein Eisfeld rausfährt und jetzt gleich den Match muss spielen, dann ist schon ein Druck da. Wenn er vielleicht noch irgendwie eine Böcke lässt, die nicht hätte ich sollen oder was auch immer, aus einem Playoff

0: spielst, dann wird es relativ heikel. Und dann musst du natürlich schon gewisse Strategien haben, dass du dich da abgrenzen kannst. Und genau das Gleiche, wenn du im Olympia-Finale in Tokio einfach jetzt noch den letzten Schuss zu gut hast, und der muss sitzen, weil der ist gut. Und sonst vielleicht nichts. Und der braucht einfach entsprechende Strategien.
1: Und du hast das Buch auch jemandem speziell gewidmet, dem Jörg Wetzel. Wer ist das und wie ist deine Verbindung zu ihm? Wo ist er auf deinem Weg auch dabei gewesen?
0: Ja, der Jörg hat mich 6-7 Jahre lang begleitet. Zuerst als Coach, Führungs-, Sparringspartner in Wirtschaftsfragen, in persönlichen Fragen. Daraus ist eine Kollegschaft, Freundschaft entstanden. Und es ist dann auch so, dass er mit krisenpsychologisch, notfallpsychologisch wirklich in der Akutphase betreut hat und mich dort auch rausgeholt hat, wirklich von diesem Nullpunkt. Und er war das Nummer 1 von der Sportpsychologie in der Schweiz. Er hat die ganzen Olympiadelegationen auf Tokio, auf Paris etc. begleitet und sehr vielen Sportlerinnen und Sportler dort zu Medaillen verholfen mit diesen ganzen mentalen Unterstützungen und Techniken. Genau, und ihm ist das Buch gewidmet, weil er eben sehr wichtige Rolle in diesem Prozess gespielt hat. Plus, er ist im Mai 25 unerwartet gestorben und das hat mich natürlich wahnsinnig bewegt. Und darum musste ich sagen, das ist genau der Punkt. Und jetzt schreibe ich das Buch ganz sicher schon nur für ihn.
1: Zuerst war Buchvernissage. Da hast du ein bisschen auf den Anlass zurückgeschaut. Wie war das für dich, den Abend? Und ich meine, hat auch einen Haufen spannende Gespräche gegeben.
0: Ja, wir waren im Club am Bärenplatz. Genau neben dem Käfigtorm. Es war wahnsinnig bewegend, sehr emotional. Ich habe nicht so gewusst, wie das wird sein. Es war das erste Mal wirklich vor so vielen Leuten, die ich kenne. Und das hat schon heute ein bisschen gekuddelt, ja. Aber es war sehr schön, es waren sehr viele gute Reaktionen, sehr wohlwollend und eben das Thema wird einfach tragen. Und das ist das, was mich extrem freut.
1: Vielleicht zum Schluss, wenn du an die Leserinnen und Leser vom Buch denkst oder auch an die Leute, die das Wochengespräch jetzt hören, wenn du ihnen einen Gedanken mitgeben könntest, aus dem Buch, aus dem Gespräch, einen wichtigen Gedanken, welcher wär's?
0: Ja, tut euer Leben für euch auskosten, so richtig, und nicht für andere.
1: Merci vielmals, Lukas Jampen, für das Gespräch.
0: Danke vielmals.
1: Das war es vom Neo1 Wochengespräch. Heute mit dem Lukas Jampen, der gerade sein Buch «Erschöpft» hat rausgegeben. Schön habt ihr zugelassen. Jetzt wünsche ich euch weiterhin ein schönes Wochenende.
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3: Sarina Leuthold vom Meteotest Bern, bleibt es gerade so sonnig, wie es jetzt ist?
4: Ja, heute Nachmittag bleibt es weiterhin sonnig und eigentlich auch sommerlich warm. Die Temperaturen sind ja zwischen 24 und 25 Grad. Dazu bloß dann noch eine schwache Brise.
3: Wie sieht es denn für morgen aus?
4: Am Sonntag geht es sonnig weiter. Auch hier haben wir wirklich Sonnenschein pur. Es gibt kaum Wochen am Himmel. Vielleicht auch hier ein paar wenige Quellwochen über den Bergen. Die sind möglich, aber definitiv bleiben die auch harmlos. Und die Temperaturen sind noch ein bisschen höher. Die Höchstwerte sind so um die 27-28 Grad. Und die Brise wird das Bier ein bisschen stärker sein. Die kann gut auch mal ein bisschen mässig blasen mit bis zu 40 bis 50 km pro Stunde.
3: Und die meisten haben am Montag noch frei. Auf welches Wetter kann man sich da einstellen?
4: Genau, am Pfingstmontag haben wir ja auch noch frei und dürfen uns auch noch mal über sonniges Wetter freuen. Auch hier ist es sonnig, trocken und sehr warm mit Temperaturen um die 28 Grad. Die Brise lässt hier auch definitiv wieder ein bisschen nach. Dann am Dienstag, da hat es vielleicht über den Berg ein bisschen mehr Quellwochen. Alles in allem ist es aber weiterhin ziemlich sonnig und meistens so trocken. Also vor allem, wenn, dann würde es dann eben vielleicht mal über den Bergen verenzende Gutschläge geben. Aber da das Risiko ist wirklich auch sehr, sehr klein. Es bleibt weiterhin warm, Temperaturen sind so um die 28 Grad. Die Wiese bläst immer noch schwach.
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0: Der italienische Pop-Sänger Tiziano Ferro. Und seit dem Morgen schaut mir von Neoways ging um raus von Langnauf auf Niederbipp.
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0: Am Oberaargauischen Schwingfest sind für uns der Küssel Siegenthaler und der Schwingexperte Simon Jamp vor Ort. Jetzt ist auf dem Festgelände noch Mittagspause, darum eine super Zeit, um eine Bilanz zu ziehen. Jetzt Küssel, wie waren die drei Gänge?
3: Ja, wir sind ja stecken geblieben, wo wir die 7 Schwinger hatten, die beide Gänge gewinnen konnten. Dort sind wir noch das eine oder das andere schuldig. Einer von denen, der die Serie weiterführen wollte, war Steffen Gustav. Er hat gegen Kempf Bernhard, aber eben der Erwartung schwierige Gegner gehabt.
4: Ja, der Kempf Bernhard hat sicher mehr gemacht für den Gang. Hat probiert und probiert, aber der Steffen defensiv stark. Hat allerdings auch nicht zu viel riskieren müssen, weil er ja in den ersten 2 Gängen gewinnen konnte. Und durch das, ja, der Gestellte im dritten, der wird ihn sicher da nicht allzu sehr zurückwerfen.
3: Ja, weiter war der Sommer Martin, gewesen, nach 2 Gängen ebenfalls das Punkte Maximum gegen Jumi Lukas. Das war schon ein hartnäckiger Gang. Gewesen.
4: Der Sommer ist ja bekannt, sehr ein gewirbeliger Schwinger, oder Jumi athletisch. Er probiert, den Sommer zu bezwingen, aber eben der Sommer Martin kann sich immer wieder aus diesen brenzligen Situationen rausretten und so endet der Gang ebenfalls gestellt.
3: Und dann schauen wir so richtig Spitze. Der ist einer von den Schwingern, der noch vorne mitreden will, der Orlik Gurdin. Er hat gegen Berger Loris geschwungen.
4: Für Orlik war es wichtig, dass er den Drittgang gewinnen kann. Mit dem Berger Loris hat er hier einen Gegner vorgesetzt bekommen, der das sicher möglich ist. Mit einem Kreuzgriff kann er ihn zu Boden bringen und er im Armschlüssel und dann bezwingen. Allerdings mit einem 9-7-5 und das bekannte Viertel, das könnte am Abend noch entscheidend sein.
3: Und dann haben wir die letzten 3 Gänge von dem letzten Gang vor dem Mittag. Allen Orten Emmentaler Beteiligung. Ein bisschen unterschiedliche Vorzeichen. Der Gerber Kriegel wollte drinnen bleiben im Kampf, vielleicht um einen allfälligen Schlussgang. Teilnahme, er hat ja morgen ein gestellten Ding gehabt und hat mit dem Iseli Marco auch seine Mühe gehabt.
4: Ja, der Iseli war sicher eher defensiv eingestellt gewesen, muss aber auch nicht, weil der Gerber ist hier sicher der Eidgenoss, der mehr muss machen für den Gang. Hat probiert, allerdings der Kriegel hat dort meiner Meinung nach auch noch ein bisschen mehr angreifen und so endet eben den Gang gestellt. Auf den Gerber ist es der 2 gestellt nach 3. Ja, der Schlussgangzug ist somit abgefahren.
3: Noch voll auf Schlussgangkurs sowieso, egal was passiert im dritten Gang, ist der Moser Michel und der Hilbrunner Fabio. Der Moser Michel hat gegen Staub Severin seinen Drittgang bestritten.
4: Für mich persönlich eine sehr spannende Paarung, da habe ich mich drauf gefreut. Allerdings konnte ich mich nicht so lange freuen, weil im zweiten Zusammengreifen hat der Moser Michel das Duell für sich entschieden. Mit einem wunderschönen Letz hat er den Staub Severin bezwungen. Und ja, für mich stellt sich schon die Frage, wer kann den Moser heute stoppen?
3: Er hat den Namen Hilbrunner Fabio. Er hat seinen Drittgang nach 2 gewonnenen Morgen gegen Schwander Severin müssen schwingen. Aber er dürfen schwingen, so wie es von hier aus hat ausgesehen.
4: Ja, der Schwander muss ja dort zuerst nehmen. Der 2 Meter Mann, der einiges auch ein Gewicht ins Sackmehl bringt. Aber Hilbrunner Fabio von Anfang an dominant. Mehrmals hat er mit kurz probiert, den Schwander auf den Rücken zu legen. Ist ihm fast immer gelungen. Und dann auf das Mal ist er eben tatsächlich mit in Gang der entscheidende Kurzzug vom Hilbrunner. Im Nachdrücken bezwingt er den Schwander. Ein 9-7-5. 3 Gänge, 3 Siege.
3: Und der Hilbrunner Fabio jetzt zusammen mit dem Moser Michel und 29,75 Punkte an der Rangliste Spitze. Es fragt sich ein bisschen, was man da am Nachmittag jetzt da noch macht. Das ist ein kleiner gefährliche Ausgangslage, in Anführungszeichen. Nicht wirklich gefährlich, aber für die Einteilung, dass nicht zu früh da schon das Fest die Bahn einnimmt, dass es irgendwie uneinholbare Schwinger gibt. Es ist hinter diesen 2 ein Punktabstand. Auf was muss die Einteilung schauen, dass es bis zum Schluss spannend bleibt?
4: Ja, die Herausforderung ist natürlich in den ersten 3, also im ersten Rang sowieso, hast du 2 Emmentaler und er gefolgt mit einem Punktrückstand, ein weiterer Emmental mit dem Episode Fabian. Einen, den man eigentlich gerne in der eigenen Reihe hat, weil der verliert selten einen Gang. Und jetzt ist für die Einteilung natürlich die Herausforderung, sie müssen relativ weit zurückgreifen, für einen geeigneten Gegner zu suchen für Hilbronner und Moser. Und da bin ich überzeugt, wird es hitzige Diskussionen geben, weil jeder natürlich ja, das beste Wort für seinen oder Goalverband.
3: Hitzige Diskussionen, es ist schon heiß da, dann sollen sie nur. Und sie haben ja jetzt in der Einteilung auch einen Moment Zeit. Sie werden zwar wahrscheinlich auch heute etwas gegessen, aber wir haben jetzt Mittagspause und da wird irgendwie ab dem 4. ab 1 wieder geschwungen. Wir hoffen dann eher, dass wir bis dann euch ein Interview vom Hilbronner Fabio parat haben, der von seinem wunderbaren Morgen erzählt.
0: Der Küss aus Egenthaler und der Schwingexperte Simon Jampe gehören ihr dann wieder in der 2 Stunden und eben dann am 4. ab 1 eventuell dann eben so ein Interview mit dem Fabio Hilbronner. Behalte euch da auf dem Laufenden.
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2: Heute einen schönen Tag.
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7: Ciao zusammen, jetzt haben wir eins.
8: Neo 1 Nachrichten mit dem Pascal Rupp. Stellvertretung und Jugendvorstoss. Worb entscheidet Mitte Juni über zwei Vorlagen. Weniger Leute arbeiten im Kulturbereich und das Wetter der Name bleibt sonnig. Bei schwacher Brise gibt es gut 25 Grad. Die Worber Stimmbevölkerung entscheidet am 14. Juni über zwei Vorlagen. Zum einen geht es um Stellvertretungen im Parlament. Jonas Wüterich berichtet.
9: Unfall, Krankheit, ein neugeborenes Kind, Aus- und Weiterbildungen. Es gibt ein paar Gründe, wieso jemand keine Zeit hat für Parlamentssitzungen. Mitglieder vom Worber Parlament sollen sich darum in Zukunft vertreten können. Für mindestens 3 Monate und pro Amtszeit höchstens 1 Jahr. Gemeinspolitik, Beruf und Familie sollen so besser aneinander vorbeigehen. Die Stellvertretung wird wie beim Nachrutschen bestimmt, heisst ihre Abstimmungsbotschaft. Das heisst, in Frage kommen Leute vor gleichen Wahllisten, also in aller Regel der gleichen Partei. Wer bei den letzten Wahlen gerade hinter den Leuten, die sie ins Parlament haben geschafft, am meisten Stimmen hat geholt, wird als erstes für die Stellvertretung angefragt.
8: In der zweiten Vorlage geht es um einen Jugendvorstoss. Nochmal der Jonas Wüterich.
9: Jugendliche sollen die Chance haben, ihre Anliegen ins Parlament zu bringen. Für das wird das Worber Parlament den Jugendvorstoss einführen. Jugendliche können so neue Motionen oder Postulate einreichen. Mindestens 40 Jugendliche zwischen 13 und 18 müssten den Vorstoss unterschreiben und das Parlament würde dann darüber diskutieren.
8: Beiden Vorlagen hat das Borber Parlament im März deutlich zugestimmt. Jetzt muss noch die Stimmbevölkerung darüber entscheiden. Theater, Musik oder anders. 282'000 Leute haben fern in der Schweiz im Kultursektor gearbeitet. Das sind knapp 5% weniger als im Jahr vorher, meldet das Bundesamt für Statistik. Gerade Männer und allgemein Kulturschaffende aus der Schweiz sind vor Kultur fort. Regional gäbe es grosse Unterschiede. Eine Umfrage vor 2 Jahren hat gezeigt, dass Kulturschaffende mit ihrer finanziellen Situation weniger zufrieden sind als der Durchschnitt. Die zuständige Nationalratskommission meldet gestern, dass sie Kulturschaffende besser absichern will. Sie ist für einen entsprechenden Vorstoss. Über den entscheidet als nächstes die zuständige Kommission vom Ständerat. 10 Jahre haben die EU und Mexiko verhandelt. Jetzt haben sie sich auf ein neues Handelsabkommen geeinigt und das unterschrieben. Mit Blick auf die aktuelle geopolitische Lage sei die Partnerschaft wichtiger denn je, sagt der EU-Ratspräsident Antonio Costa. Mit dem neuen Abkommen sollen unter anderem fast alle Produkte aus der EU zollfrei auf Mexiko kommen. Schutt-Nazi von Kongo-Kinshasa soll sich vor der WM in den USA 3 Wochen lang isolieren. Sonst riskiert das Team, dass sie nicht dürfen einreisen dürfen. Das sagt Andrew Giuliani, Leiter der Taskforce vom Weissen Haus für die WM, zum Sender ESPN. Der Grund: in Kongo-Kinshasa ist die Krankheit Ebola ausgebrochen. Laut der Weltgesundheitsorganisation WHO gibt es mittlerweile mehr als 700 Verdachtsfälle und knapp 180 vermutete Ebola-Todesfälle. Die Nazi von Kongo-Kinshasa ist im Moment in Belgien im Trainingslager.
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2: Die Höchstwerte am Nami liegen bei um die 26 Grad. Dazu scheint die Sonne, nur ab und zu sind ein paar Schleierwochen heute zu sehen. Morgen Sonntag und auch am Montag sind Temperaturen ebenfalls sommerlich. Da haben wir dann rund 29 Grad.
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2: A1 Bern Richtung Zürich zwischen den Verzeugung Lauterbach und Önsingen, da stockt es. Nachher auch Zürich Richtung Bern auf der A1 zwischen Rotrist und Niederbipp, wo es staut. Da hat er einen Zeitverlust von bis zu 25 Minuten. Dann auf der gleichen Strecke zwischen Kriegstetten und Schönbühl staut es ebenfalls. Da hat er um die 15 Minuten länger. Und dann noch A2 Basel Richtung Luzern zwischen Egerkingen und Herkingen, wo der Stop and Go hat. Und vor dem Gotthard hat er im Moment einen Stau Länge von 19,5 km, das sind 4 Stunden und 15 Minuten, wo ihr hier vor dem Nordportal am Warten seid. Gut gegessen, hoffentlich ja, ein bisschen neue Kraft gesammelt und weiter geht's. Bis am 1 war Mittagspause, am Oberaargauischen Schwingfest nieder Bip. Und unser Mann vor Ort haben die genutzt, nicht nur zum etwas essen, sondern auch für mit dem Fabio Hildbrunner ein erstes Fazit zu ziehen. Das Interview, das gehört ihr nach Tränen Songs. Ich bin Lukisling, wünsche euch ganz einen guten Samstagnachmittag.

0: Dua Lipa mit Fever hier bei Neo Ace. Jetzt sind wir gerade 4:01.
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0: Seit dem 4.8 schalten wir stündlich live auf Niederbipp als Oberaargauische Schwingfest. Vor Ort für Neo Ace sind unsere Experten, der Küsu Siegenthaler und der Simon Jampe. Der Küsu hat nach dem dritten Gang mit dem Emmentaler Fabio Hildbrunner reden.
3: Hildbrunner, Fabio, Mittag am Oberaargauischen mit 3 Gewonnungen. Kurz zusammengefasst, wie zufrieden bist du mit deinem Morgen?
4: Zufrieden, wirklich, ja. Meine Schwingen kann ich zeigen. Es ist gelaufen, es ist für mich geht super.
3: Du warst ursprünglich gegen Rot Philipp, kurzfristige Absage. Wie bist du mit dem umgegangen?
4: Ja, ich habe es am Morgen beim Herrenfahren vernommen. Das ist Schwingen, das gehört dazu. Ja, das Beste daraus machen, spielt keine Rolle, wer vor dir steht.
3: Und jetzt im dritten Gang mit dem Schwander Severin, ein Riesenbrocken, auch von der Grösse her. Du hast von Anfang an alles daran gesetzt, den Gang können zu gewinnen. Wie hast du den Gang erlebt?
4: Ja, ich probiere eigentlich Gang. Mein bestes Schwingen zu zeigen, voll drauf. Ich konnte es manchmal noch nicht abrufen, aber es kommt nach dies nach und ich bin zufrieden, ja.
3: Im Teilnehmerfeld hat es ein paar Jahre schwierigeren Morgen gehabt als du. Was nimmst du für einen Nachmittag vor?
4: Schwingen, Freude haben, Sport. Du. Ich war lange verletzt, froh, was ich wieder angreifen kann. Ich bin mehr als zufrieden, ja.
0: Das klingt doch sehr gut. Und wie es weitergeht am Oberaargauischen Schwingfest in Niederbipp, das gehört ihr dem Verlauf von diesem Nachmittag. Die nächste Live-Schaltung ist dann am 2:15.
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0: Ab der 2 ist der Manuel Bartlome zusammen mit Sarina Welti für euch im Studio. Ich bin Luke Kissling. Ich wünsche euch an dieser Stelle ein schönes Wochenende. Habt Sorge und ade zusammen.

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1: Ganz einen schönen Samstagnachmittag. Wir haben zwei.
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3: Am Mikrofon Sarina Welti, grüße wohl. Der Emmentaler läuft es gut beim Oberaargauischen Schwingfest. Die Krankenkassenchefin verdienen zu viel, findet einmal die Bundesrätin Baum Schneider. Und wir haben sonnigen Tag, häufig ohne Wolken bei bis zu 27 Grad. Bei warmen Temperaturen läuft heute das Oberaargauische Schwingfest nicht der Bip. Und wir von L1 sind live vor Ort und berichten mindestens stündlich vom Platz aus. Bis zur Mittagspause sind vor allem die Emmentaler die, die das Fest dominieren. Neben dem Favorit auf den Sieg heute, Michael Moser von Biglen, ist es am Morgen auch Fabio Hildbrunner von Schmidigen-Mühlenweg gut gelaufen. Und er hat alle drei Gänge am Morgen gewonnen und ist darum zur Mittagspause auch zufrieden gewesen, wie er im L1-Interview erzählt hat.
4: Wirklich, ja. Mein Schwingen kann ich zeigen. Es ist gelaufen, es ist für mich geht super.
3: Der Hildbrunner ist auf diese Saison nach einer längeren Verletzungspause wieder zurück im Sackmaulring. Darum genieße ich es sehr.
4: Ich probiere eigentlich mein bestes Schwingen zu zeigen, voll drauf. Ich konnte es manchmal noch nicht nachprüfen, aber es kommt nach dies nach. Schwingen, Freude haben, Sport. Ich war lange verletzt, froh, was ich wieder kann. Angreifen, ich bin mehr als zufrieden, ja.
3: Auch der vierte Gang hat der Hildbrunner gewonnen, wie auch der Michael Moser. Den Nachmittag mit den Entscheidungen beim Oberaargauischen Schwingfest in Niederbipp gibt es bei Neo 1 Live mit mindestens stündlichen Einschaltungen. Der Küssel Sigitaler kommentiert zusammen mit unserem Schwingexperten Simon Jampe. Bundesrätin Elisabeth Baum-Schneider ist nicht zufrieden mit den Krankenkassen in der Schweiz. Es könne nicht sein, dass die Leute in den höchsten Posten bei den Krankenkassen so viel hohe Löhne bekommen. Das sagt sie in der Samstagsrundshow beim Radio SRF. Die hohen Beträge seien schlecht für das Vertrauen der Bevölkerung in die Krankenkassen. Laut dem Bericht vom Tagesanzeiger verdienen die Chefs bei den grössten Krankenkassen fast 1 Million Franken. Und gleichzeitig steigen die Prämien für die Bevölkerung immer mehr. Die Bundesrätin verlangt darum, dass die Krankenkassen die Löhne anpassen. In der Nacht auf den Freitag ist bei der Zugspitze ein 19-jähriger Deutscher verunglückt. Er sei auf einem bisschen Schnee auf der Tiroler Seite vom Berg ausgerutscht und dort 250 Meter in die Tiefe gefallen. Er war zusammen mit einem Kollegen unterwegs gewesen, der hat den Notruf gewählt. Der Heli hat den Mann aber nur noch tot können bergen. Der Kollege ist unverletzt. Und dann nochmal Sport Schutten. Der Spieler vom FC Thun, der Nils Reichmuth, ist zum ersten Mal in Nazi von Chile dabei. Er hat ein Aufgebot bekommen für Testspiel gegen Kongo und Portugal. Der Reichmuth ist Doppelbürger von Schweiz und Chile und hat in der Juniorenstufe noch für die Schweizer Junioren-Nazi gespielt gehabt. Für die Schutt-WM im Juni. Heuer hat sich Chile aber nicht qualifiziert.
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1: Heute Nachmittag bleibt es weiterhin sehr sonnig und sommerlich warm. Die Temperaturen sind so um die 25-26 Grad. Eine ganz schwache Brise, die weht auch noch von aussen. Montag geht es sehr sonnig weiter. Also wirklich Sonnenschein pur, kann man sagen. Es gibt kaum Wolken am Himmel. Über den Bergen kann es einzelne Quellwolken geben, aber die bleiben harmlos. Die Temperaturen morgen sind um die 27-28 Grad und die Brise die ist noch etwas stärker als heute. Am Montag dürfen wir uns dann nochmal auf sonniges, trockenes und warmes Wetter freuen. Temperaturen sind dann um 28 Grad.
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1: Zuerst einmal die Meldung, dass beim Gotthardtunnel Richtung Norden 3 km Stau ist. Dort geht es etwa eine halbe Stunde länger. Und beim Gotthardtunnel Richtung Süden, dort geht es 3 Stunden länger. Aktuell ist dort eine Staulänge von 18 km. Dann schauen wir noch heute auf die A1, Bern Richtung Zürich, zwischen Niederbipp und Herkingen. Dort stockt es näher in der Gegenrichtung auf der A1, Zürich Richtung Bern, zwischen Rotrist und Niederbipp stauen. Dort hat er etwa 25 Minuten länger. Ebenfalls auf der A1, zwischen Kriegstädt und Schönbühl gibt es Stau. Und dann gehen wir noch auf die A2, Basel Richtung Luzern, zwischen Egerkingen und Herkingen. Auch dort stocken es. Wir wünschen viel Geduld.
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1: Seit dem Morgen läuft das Niederbib zu Oberaargauische Schwingfest bei diesem schönen Wetter. Und wir von Neo 1 schalten gerne um live auf den Schwingplatz raus. Der vierte Gang ist durch und wir machen die Live-Schaltung, das etwa am 4. Uhr ab. Für euch an dem Mix, Sarina Welti, sie behaltet euch auf dem Laufenden mit den aktuellsten News und ich, der Manuel Bartlomé, ich begleite euch sonst durch den Samstag. Wir wünschen einen schönen Abend, ciao zusammen.
3: Salut!
5: 1, 2,

0: Das ist Neo 1 an dem Samstag, 23. Mai. Und wir sind heute im Oberaargauischen Schwingfest zu Niederbipp. Und dort ist das Schwingfest und der Viergang, der ist durch. Wir von Neo 1 schalten gerne um live auf den Schwingplatz raus. Vor Ort sind der Küssel Siegenthaler und der Schwingexperte Simon Jampe. Wie läuft es bei euch?
1: Ja, der vierte Gang ist unterdessen geschwungen hier. Wir haben ja am Mittag ganz oben auf der Rangliste mit dem Hilbrunner und mit dem Moser 2 Emmentaler gehabt. Es ist natürlich darum gegangen, für die zwei auf Schlussgangkurs zu bleiben. Es waren auch die zwei Besten am Morgen. Sie sind makellos unterwegs. Einmal was Siegen an. Geht der Moser Michel hat gegen Scherz Fabian, einer der Verfolger, müssen schwingen. Und ist natürlich dort die Favoritenrolle gewesen, Simon.
2: Ja, er hat am Morgen 3 Gänge gewonnen und im vierten auch wollen nachziehen. Der Scherz Fabian bekannt, eben, der verliert nicht einfach so einen Gang. Aber der Moser Michel hat die Aufgabe bravourös gelöst. Mit einer Art Hüfter kann er am Boden den Gang für sich entscheiden. 9,75 läuft das Notenblatt, schreiben auf Hart. Genau gleich weiter, wie er am Morgen aufgehört hat.
1: Ähnlich erfolgreich war der Morgen für den Hilbrunner Fabio. Er war ja lang verletzt, jetzt hier so am Zurückkommen. Er hat Mittag gesagt, er probiert seine Schwingweise, seine aktive Schwingweise anzuwenden. Das gelingt ihm noch nicht ganz immer. Hützinger sehr zufrieden. Er hat dann mit dem Jumi Daniel, mit dem Oberaargauer auch nicht eine einfache Einteilung gehabt im vierten Gang.
2: Aber eine sehr spannende Paarung, weil die zwei sind, du hast es gesehen, lang verletzt in der Vergangenheit und treffen sie aufeinander. Der Hilbrunner hat den Gang für sich entschieden. Jumi hat angegriffen, hat den inneren Haken wollen platzieren. Hilbrunner kann den kontern und Platt gewinnen und hat so jetzt sogar ein Viertel Vorsprung vor dem Moser Michel nach dem vierten Gang.
1: Und das ist das Eindrückliche. Die zwei haben immer noch zuoberst auf der Rangliste und nachher haben wir einen Punkt Abstand jetzt nach dem vierten Gang. Aber dort gibt es einen zielten Verfolger, der jetzt auf dem Weg für die zwei im Schlussgang könnte noch eine grosse Hürde darstellen. Wir schauen die an. Es war zum Beispiel der Orlik Gurdin, der gegen Wüthrich Jonas, der ja vor einer Woche in Ipsach noch im Schlussgang war, konnte gewinnen.
2: Und das Blatt mit seinem Paradenschwung, Kreuzgriff, hinten zusammenrecken, dreht ihn ab und so Platz 10. Ja, das ist sicher der erste Verfolger von diesen zwei Emmentaler.
1: Ein Viertel weiter hinten ist der Staub Severin. Er hat gegen Überraschungsmann von Morgen, Can Jeremy, der ein gutes Fest zeigt, der Bernie Rassier, hat er ebenfalls können gewinnen.
2: Und das mit einem kurzen Prozess. Er hat wirklich, ja, beim zweiten Zug ist es gewesen, am Boden können. Sein Angriff vollenden, das 9,75 und bleibt so natürlich auch in Griffnähe.
1: Ein spannender Gang war auch der Ebersold Fabian, der de facto nie verliert gegen stärksten Gast, wenn man dem so sagen will. Obwohl jetzt noch ein Vereinskollege auf der Rangliste ein bisschen weiter oben ist, der Frank Marius. Der ist ja da als Neueigenosse das Fest gekommen, hat sich da viel vorgenommen, ja, in unmittelbarer Nachbarschaft. Er ist ja aus dem Kanton Solothurn, Ebersold Fabian, aber ein harter Brocken.
2: Ja, und ich hoffe, er hat sich dort nicht verletzt. Er hat dort eine Schulter gekriegt, der Gang hat hier unterbrochen werden. Ist dann zurückgekommen und prompt im nächsten darauffolgenden Zug schafft es der Frank, der Ebersold, den Boden dann zu bezwingen. Und eben, ja, ich hoffe, der Ebersold, Fabian, hat sich da in diesem Gang nicht verletzt.
1: Und dann hat es noch so ein paar, ja, eben schon in einer anderen Kategorie schwingend, weil der geht es dann noch um Grenze. Aber es hat doch da der eine oder der andere aus dem Sendegebiet, wo wir können vermelden können, dass die ihre Arbeit gemacht haben. Zum Beispiel der Eschbacher Mettu hat können gewinnen. Nachher ist es aber auch der Schwander, den wir am Morgen immer wieder gesehen haben, der konnte gewinnen, der Gerberkriegel und nachher auch der Oberländer Kempf Bernu. Und ein bisschen weniger gut ist zum Gasser Dominik gegangen. Er hat noch einmal einen Gestellten mehr, ist zwar von der Note her noch durchaus noch in der Möglichkeit am Abend, dass es für einen Kranz reicht. Mit Blick auf die Rangliste jetzt nach 4 Gängen ist jetzt natürlich für die Einteilung eine schwierige Sache. Hilbrunner und Moser deutlich vorab und er hat es hinten dran zum Teil bekannte Namen wie ein Orlik Gurdin, Tony Ivan, ein Staub Severin, aber es hat dort auch noch Nichtkranzer dabei. Ich sehe da der Niederberger Nils zum Beispiel, der Tony Pius. Was macht jetzt die Einteilung, für dass das Fest nicht schon nach 5 Gängen de facto entschieden ist?
2: Ja, eben die zwei, du hast gesehen, die sind vorab, Hilbrunner und Moser, denen musst du irgendwie noch jemanden geben, sonst ziehen die davon. Also ich stelle mir jetzt vor, Orlik Gudin vielleicht auf einen Heilbrunner Fabio und der Moser Michael vielleicht gegen einen, ja, Donny Ivan. Das wäre vielleicht jetzt meine Einteilung. Moser hat für mich ein bisschen stärkere Notenplatte als der Heilbrunner bislang. Aber ja, eben, die Einteilung, das ist immer ein Rätsel für sich, wie die zusammen entscheiden.
1: Und sie sind ja jetzt auch dran. Sie lösen sich da auch erstaunlich viel Zeit. Wir sehen auch irgendwie, dass der Gerber Christian gegen stärkst Gast, gegen Glotz Jonas, stärkst im Sinn von Rangliste, wo auch der noch auf Lourposition ist, wird schwingen. Der Ebersold Adrian ist auch schon eingeteilt gegen Schwander Severin. Aber was da in absoluter Spitze im fünften Gang geschwungen wird, wissen wir noch nicht. Wir melden uns dann wieder, wenn wir das wissen und vielleicht auch sogar schon Resultate dazu.
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0: Das ist also der aktuelle Stang aus dem Oberaargauischen Schwingfest in Niederbipp. Jetzt gehört der Musik am Bitz, das bis um 3 und dann sind Zarina Welti und ich, der Manuel Bartome, wieder hier an dem Mix. Wir wünschen einen gebigen Nachmittag. 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Bartome, wieder hier an dem Mix. Wir wünschen einen gebigen Nachmittag.

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2: Grüß dich miteinander, wir haben drei an diesem Samstagnachmittag.
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4: Am Mikrofon Sarina Welti, grüß dich wohl. Der Emmentaler läuft gut beim Oberaargauischen Schwingfest. Die Krankenkassenchefin verdienen zu viel, findet einmal die Bundesrätin Baum Schneider. Und wir haben sonnigen Tag häufig ohne Wolken bei bis zu 27 Grad. Bei warmen Temperaturen läuft heute das Oberaargauische Schwingfest das Niederbipp. Und wir von EO1 sind live vor Ort und berichten mindestens stündlich vom Platz aus. Bis zur Mittagspause sind vor allem die Emmentaler die, die das Fest dominieren. Neben dem Favorit auf den Sieg heute, Michael Moser von Biglen, ist es am Morgen auch dem Fabio Hildbrunner von Schmidigen-Müllenweg gut gelaufen. Und er hat alle drei Gänge am Morgen gewonnen und ist darum zur Mittagspause auch zufrieden gewesen, wie er im EO1-Interview erzählt hat.
5: Wirklich, ja. Mein Schwingen kann er zeigen. Es ist gelaufen, es ist für mich gefallen. Super.
4: Der Hildbrunner ist auf diese Saison nach einer längeren Verletzungspause wieder zurück im Sackmaulring. Darum genieße ich es sehr.
5: Ich probiere eigentlich mein bestes Schwingen zu zeigen, voll drauf. Ich konnte es manchmal noch nicht nachprüfen, aber es kommt nach dies nach. Schwingen, Freude haben, Sport. Ich war lange verletzt, froh, was ich wieder kann. Angreifen, ich bin mehr als zufrieden, ja.
4: Auch der vierte Gang hat der Hildbrunner gewonnen, wie auch der Michael Moser. Den Nachmittag mit den Entscheidungen beim Oberaargauischen Schwingfest in Niederbipp gibt es bei Neo1 Live mit mindestens stündlichen Einschaltungen. Der Küsu Sigitaler kommentiert zusammen mit unserem Schwingexperten Simon Jampe. Bundesrätin Elisabeth Baum-Schneider ist nicht zufrieden mit den Krankenkassen in der Schweiz. Es könne nicht sein, dass die Leute in den höchsten Posten bei den Krankenkassen so viel hohe Löhne bekommen. Das sagt sie in der Samstagsrundshow beim Radio SRF. Die hohen Beträge seien schlecht für das Vertrauen der Bevölkerung in die Krankenkassen. Laut dem Bericht vom Tagesanzeiger verdienen die Chefs bei den grössten Krankenkassen fast 1 Million Franken. Und gleichzeitig steigen die Prämien für die Bevölkerung immer mehr. Die Bundesrätin verlangt darum, dass die Krankenkassen die Löhne anpassen. In Nacht auf Freitag ist bei der Zugspitze ein 19-jähriger Deutscher verunglückt. Er sei auf einem bisschen Schnee auf der Tiroler Seite vom Berg ausgerutscht und dort 250 Meter in die Tiefe gefallen. Er war zusammen mit einem Kollegen unterwegs gewesen, der hat den Notruf gewählt. Der Heli hat den Mann aber nur noch tot können bergen. Der Kollege ist unverletzt. Und dann nochmal Sport Schutten. Der Spieler vom FC Thun, der Nils Reichmuth, ist zum ersten Mal in Nazi von Chile dabei. Er hat ein Aufgebot bekommen für Testspiel gegen Kongo und Portugal. Der Reichmuth ist Doppelbürger von Schweiz und Chile und hat in der Juniorenstufe noch für die Schweizer Junioren-Nazi gespielt gehabt. Für die Schutt-WM im Juni. Heuer hat sich Chile aber nicht qualifiziert.
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2: Sehr viel Sonne und sommerlich warm, das kann man über den heutigen Nachmittag sagen. Die Sonnenbrille die braucht es also und ihr könnt mit kurzen Hosen rausgehen. Die Temperaturen die sind so um die 25 Grad und eine schwache Beise die könnte noch ein bisschen Wehen verossen. Morgen geht es sonnig weiter, also wirklich Sonnenschein pur, kann man sagen. Über den Montag Sonntag, es gibt kaum Wolken am Himmel, über den Bergen könnte es vielleicht einzelne Quellwolken geben, aber die bleiben alles ja harmlos. Die Temperaturen morgen sind bis zu 28 Grad und die Beise die könnte ein bisschen stärker sind als heute. Am Pfingstmänti, da dürfen wir uns dann auch auf sonniges, warmes und trockenes Wetter freuen. Die Temperaturen dann sind dann ebenfalls um die 28 Grad.
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2: Es stockt auf der A1 Bern Richtung Zürich zwischen Niederbipp und Herkingen und in der Gegenrichtung, das heisst A1 Zürich Richtung Bern zwischen Rotrist und Niederbipp. Dort gibt es Stau, dort verliert ihr etwa 25 Minuten. Ebenfalls auf der A1 Zürich Richtung Bern zwischen Kriegstetten und Schönbühl stauet. Und dann gehen wir auf die A2 Basel Richtung Luzern zwischen Egerkingen und Herkingen. Das stockt. Man merkt also, viel gehen ins verlängerte Wochenende in die Ferien. Ob im Gotthardtunnel Richtung Norden, da gibt es 3 km Stau, darum hat er dort etwa eine halbe Stunde länger. Und für die Richtung Süden beim Gotthardtunnel ist der Stau etwa 18 km lang. Dort verliert er etwa 4 Stunden. Ich wünsche ganz viel Geduld und kommt gut an unser Ziel.
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2: An diesem Samstagnachmittag, 23. Mai, da haben wir einfach sagenhaftes Wetter für uns. Wunderbare Temperaturen und sehr viel Sonnenschein. Und gleichzeitig läuft dort das Niederbipp das Oberaargauische. Und wir von Neo1 schalten gegenüber live auf den Schwimmplatz raus. Ihr habt es vorhin gehört in den News. Die nächste Live-Schaltung, die geht etwa am 4. Uhr ab. Ja, für uns ist es warm, es ist auch warm hier im Studio. Für euch an der Mix, Sarina Welti. Sie behalten euch auf dem Laufenden mit den aktuellsten News. Und ich, der Manuel Bartlomé, ich begleite euch sonst durch Samstag. Wir wünschen einen gebigen Nachmittag.

0: Der Ray Dalton mit Blood Running hat er gehört hier bei Neoways an diesem Samstag, 23. Mai.
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0: Es geht jetzt ans Eingemachte, das Niederbipp. Der fünfte Gang der ist durch und für viele Schwinger geht es jetzt um die Spitzenpositionen. Schwingen ist heute ein grosses Thema hier bei Neo1 und darum schalten wir gang um live raus. Jetzt sogar wieder ans Oberaargauische Niederbipp. Vor Ort sind der Küssel Siegenthaler und der Schwingexperte Simon Jampe. Wie sieht es bei euch aus?
3: Ja, jetzt in diesem Moment ist man hier gerade am Aufbauen für einen Festakt, weil der fünfte Gang fertig geschwungen ist. Und wir haben ganz viel Klarheit, was die Ranglisten, die Zwischenranglisten angeht. Wir haben auch grandiose Sachen dürfen sehen. Wir wissen, wer im Schlussgang ist. Wie schon der ganze Tag sind natürlich der Hilbrunner und der Moser Top-Favoriten gewesen auf den Schlussgang. Sicher nicht zusammen eingeteilt, weil es beide Semitaler sind. Und so ist es auch gekommen. Ähnlich wie das der Simon vorausgesagt hat, von den Namen her, ein bisschen vertauscht in der Ausgangslage, jetzt eben für den Hilbrunner Fabio, der Töni Ivan gegeben.
4: Ja, das ist eine Paarung, die es noch nie hat gegeben, haben wir herausgefunden, Hilbrunner gegen Töni Ivan. Und das war eine schöne Paarung, aktiv geschwungen. Und der Hilbrunner Fabio kann das Duell für sich entscheiden, etwa in der Mitte des Gangs. Am Boden kann er sich durchsetzen und bleibt dort dran. Ein 9-7-5. Und ja, Schlussgang Thailand gesichert.
3: Er hat ja das Viertel Vorsprung gegenüber dem Moser. Das heisst, wenn der Moser nachziehen wollte für den Schlussgang, hätte er auch müssen gewinnen. Wenn er mit 10 gewinnt, könnte er sogar gleich ziehen. Notenmässig sei es los. Aber ein Herz, der Orlik Gurdin, die drei, die zwei haben schon dreimal gegeneinander geschwungen, bis jetzt immer gestellt. Das Jahr schon am Emmitalischen sind sie gegeneinander geschwungen. Sie haben letztes Jahr beispielsweise am Oberaargauischen angeschwungen morgen. Wir müssen davon ausgehen, dass das schon einen Gestellten geben kann, wenn der Orlik dort allenfalls auch will, der Moser zurückbringen.
4: Ja, aus meiner Sicht war das auch ein bisschen eine härtere Paarung oder ein härterer Gegner für den Moser Michael, als jetzt der Hilbrunner Fabio hatte, der so ein bisschen den Tag verfolgt hat. Mir ist auf einen gestellten Ausgang, aber ja, es war ein wunderschöner Gang zum Schauen. Und der Moser Michael greift an, geht den inneren Haken, wechselt direkt den Übersprung und bezwingt so den Orlik Gurdin mit einem Zähne und schließt eben punktgleich auf zum Hilbrunner Fabio.
3: Und bevor wir schauen, was jetzt das für einen Schlussgang und für einen Festzug, für eine Auswirkung hat, ganz kurz zusammengefasst, in diesem fünften Gang haben ja ganz viele bekannte Schwinger, Eidgenossen, ihren Gang gewonnen oder, und sind so voll ganz im Kranzrennen. Das ist zum Beispiel der Kämpf Bernhard, der Eschbacher Matthias und der Gerber Krigl. Es hat noch weitere Siege gegeben, die hier in der vorderen Tabelle oder Ranglistenregion eben jetzt eine Spitzenplatzierung in Aussicht stehen. Zum Beispiel für Frank Marius. Er hat sich nach einem schwierigen Morgen, nach dem Anschwingen heute Morgen erholt. Er ist jetzt auf Lauerposition mit 48 Punkten. Zusammen mit dem Stucki Simon hinter diesen zwei. Aber die zwei, der Hilbrunner und der Moser, haben 1,5 Punkt Vorsprung vor dem Schlussgang. Tun uns die Ausgangslage heute aufschlüsseln.
4: Ja, das ist eine relativ einfache Geschichte. Also, einer von denen wird Festsieger. Jetzt kommt es ganz darauf an, ob es einer von denen ist oder beide zusammen. Also der gewinnt, logisch im Schlussgang, der gewinnt auch der Moni Pius. Und wenn sie stellen, dann werden sie gemeinsam Festsieger. Und ja, von dem her, die Ausgangslage ist relativ simpel.
3: Gleich noch in deine Einschätzung. Jetzt schwingen die zwei gegeneinander. Schwingen. Hilbrunner Fabio und Moser Michu, das sind zwei Emmitaler, das ist unüblich. Passiert nur im Schlussgang an so einem Fest. Jetzt haben die die Möglichkeit, mit einem gestellten Bein zum Festsieger zu werden. Da ist nicht oftmals im Hinterkopf noch so ein Nicht-Angriff zu packen, hat es da irgendwo vorhin gemauschelt.
4: Das glaube ich nicht. Also wenn man gesehen hat, wie die heute geschwungen haben, also einerseits der Moser vom ersten Gang hat er mir einen unglaublich aktiven Eindruck gemacht. Man merkt, er will wirklich eben wie im Vorjahr das Oberaargauische gewinnen. Und der Hilbrunner Fabio hat eine bestechende Form gezeigt. Heute hat sicher, ich wiederhole mich, ein bisschen einfacheres Notenblatt als der Moser. Und darum bin ich überzeugt, die werden aktiv drauf los und einen packenden Schlussgang zeigen.
3: Und auch noch spannend in der Ausgangslage übrigens, der Schlussgang verliert, ist nachher der zweit. Das ist auch noch speziell, die können auch nicht mehr überholt werden. Die sind einfach die Dominatoren. Wir haben heute grossartigen Schwingsport gesehen, besitzen von diesen zwei und auch von vielen anderen. Und wir werden den Schlussgang sehen. Wir melden uns dann auch spätestens, wenn der wieder kommt. Und sonst am Viertel ab. Es geht ja Kranz verteilt, aber im Moment ist die Musikgesellschaft da und die Fahne wird übergeben. Wir sind dann wieder in Niederbipp, wenn es hier um Kranz geht.
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1: Sali zusammen, das ist Neo 1 an diesem Samstagnachmittag, der 23. Mai, haben wir jetzt ist es 3:30.
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1: Lastwagen um Lastwagen fahren mit Schwertransport von Langenthal ins Barrow. Auf der Ladefläche haben sie 15 Meter Länge und 3 Meter breite Module. Und jedes Modul ist ein Teil des provisorischen Altersheims, das die Lebensart aufbaut. Anfang Woche, als wir auf die Baustelle vorbeischauen, sind von Gerüst gestanden und am Boden hat Stahlträger gehabt. Dort drauf tun die Bützer mit dem Kran ein Modul nach dem anderen abstellen. Aufeinander, nebeneinander, fast so wie beim Legölen, sagt uns Michael Kilchemann, der Projektleiter Bau der Stiftung Lebensart.
3: Wir bauen mit Modul eigentlich eine Anlage bauen mit 68 Pflegeplätzen. Die Anlage die hat es schon gegeben, die ist gestanden in Langenthal. Die wird aktuell gezügelt und hier im Barrow bei uns wieder aufgebaut.
1: Die Module müssen millimetergenau aneinander gebaut werden, so dass du von innen am Schluss nicht mehr siehst, dass du eigentlich in einem Modulbau drin bist.
3: Also wir haben innenfettrige Oberflächen wie im Wohnungsbau. Das sind Gipskartonplatten, das sind Bodenbeläge, Linoleumbeläge. Die wird man am Schluss wieder ergänzen und zusammenfügen, so dass eigentlich die Übergänge nicht sichtbar sind. Also von innen sieht das aus wie in einem anderen Alters- und Pflegeheim auch.
1: Für das müssen die Module eben ganz genau zusammenpassen. Jedes Zimmer in diesem provisorischen Altersheim bekommt ein WC und eine Dusche. Auch die Wasseranschlüsse und natürlich der Strom müssen sie wieder verbinden. In rund 2 Wochen siegen, wenn alles gut geht, alle Module von Langenthal ins Barrow zügelt. Und er geht es an die Feinheiten von innen, erklärt Michael Kilchemann, der Projektleiter.
3: Wir wollten eigentlich im November zügeln. Das braucht aber noch etwas, bis wir den ganzen Innenausbau zu weg haben. Vor allem, dass dann auch die Einrichtung alles steht. Wir gehen davon aus, dass wir im September die Anlage können übernehmen können, dass wir dann anfangen einrichten können und dann vor allem die technische Anbindung an unseren Betrieb vornehmen.
1: So, dass das provisorische Altersheim dann mit der Stiftung Lebensart verbunden ist. Für 5 Jahre hat die Stiftung die Bewilligung, den Modulbau zu stehen und zu brauchen. In dieser Zeit zügeln Gänge um Bewohner in das Provisorium, während die Stiftung Lebensart die eigentlichen Gebäude saniert und umbaut, bis sie dann zurückzügeln können.
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1: Wie das aussieht, wenn der Kran die Module ins Gerüst einlöpft, das könnt ihr schauen auf neo1.ch oder auf Instagram oder Facebook haben wir dort ein Video aufgeschaltet.

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1: Das ist der Samstagnachmittag hier bei Neo 1, am 23. Mai. Jetzt haben wir 4:15. Die Kinder träumen schon, wenn sie noch ganz klein sind, vor einer riesengroßen Karriere im Sport. Sie schauen auf zu den Besten und wollen irgendeinmal selber dort stehen und Titel feiern. Diese Woche lernen wir in Neo 1 Sportstory jemanden kennen, wo das aber nicht so war. Jasmin Wüttrich aus der Sportredaktion.
2: Liana Zog von Münsingen hat mit etwa 8 Jahren verschuten. Weil der Bruder und der Papi gerne geschuttet, hat auch Liana Alben mitgekickt. Weil es ihr Spass gemacht hat, ist sie dann in den Dorfclub gegangen. Das Ziel, mal Profi zu werden und an die Spitze zu arbeiten, hat sie nicht wirklich gehabt, erzählt die heute 25-Jährige.
3: Ich glaube, bei mir ist sehr viel Schleichen gekommen. Ich habe es nie aus dem Interesse gemacht, dass ich unbedingt das Ziel hatte, ich möchte Profi in diesem Sinn werden, weil das auch nie so das Thema war, wo man gar nicht Profi werden als Frau in dieser Zeit, als ich angefangen habe zu shooten. Ich habe es eigentlich gerne aus Freude gemacht.
2: Als Jugendliche ist Liana Zog vom FC Münsingen zur Frauenabteilung vom FC Thun gewechselt.
3: Bei Thun habe ich schon gemerkt, okay, es geht mehr in Leistungsfußball hinein, in Leistungssport. Und auch nachher, als ich zu IBB gewechselt habe, habe ich das natürlich auch gemerkt. Das ist ein anderes Klima als in einem Verein wie beim FC Münsingen, wo halt viel einfach auch, ja, wirklich zum Spass nebenbei auch shooten. Und bei IBB ist das nachher auch so ein bisschen seriöser geworden.
2: Sie hat dann auch mal in der Schule gefällt, weil sie ein Match hatte.
3: Dann habe ich schon gemerkt, okay, jetzt wird es so ein bisschen ernster. Aber es war gleich auch alles noch sehr mit Spass verbunden. Also ich hatte jetzt nicht das Gefühl, es hat so einen Moment gegeben, wo ich gemerkt habe, okay, jetzt wird es zu Spass ernst.
2: Es war ein schleichender Prozess gewesen. Auch wenn die Münsinger Innenverteidigerin, wo sie dann im IB-Nachwuchs war, schon hat ein Ziel hatte.
3: Als ich dann bei IB war, war es sicher schon mein Ziel, in die erste Mannschaft zu kommen. Weiter überlegt habe ich dann noch gar nicht unbedingt, weil das auch noch nicht so krass Thema ist, dass Schweizerinnen noch im Ausland spielen. Also es ist dann immer in dieser Phase oder in diesen Jahren ist dann immer mehr gekommen. Aber dann zumal, als ich wirklich noch ein bisschen jünger war, in den Jugendjahren, habe ich noch nicht so gross und so weit gedacht. Das ist dann auch so in kleinen Schritten, in kleinen Steps gekommen.
2: Ziel für die erste Mannschaft der IB-Frauen zu spielen, hat Liana Zog dann auch geschafft. 10 Jahre hat die Münsingerin für Gelb-Schwarz geschootet und letzte Saison sogar den Meistertitel gewonnen.
1: Wie die Zeit bei IB für Liana Zog war und wie es für sie nachher ist weitergegangen, das könnt ihr alles auf neo1.ch nachhören.
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2: Sali zusammen, wir haben Vieri. Top informiert durch Samstagnachmittag mit der Sarina Welti.
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4: Bis schon den ganzen Tag dominieren weiterhin die WM-Italer das Oberargauische Schwingfest. Ein grober Tramunfall im Deutschen und einen sonnigen sommerlichen Tag haben wir heute bei über 25 Grad. Ein Emmentaler Schlussgang beim Oberaargauischen Schwingfest in Niederbipp, das ist Tatsache. Der Fabio Hilbrunner schwingt gegen Michael Moser im Schlussgang um einen Festsieg. Schon den ganzen Tag haben die beiden Emmentaler dominiert und haben die Rangliste gegen angeführt. Die Freude gross, gegen einen Kollegen im Schlussgang zu stehen, sagt der Fabio Hilbrunner gegenüber Telebern. Beide haben gleich viele Punkte, weil sie so viel Vorsprung auf alle anderen haben, ist jetzt schon klar, dass sie niemand mehr überhaupt. Entweder gewinnt einer von beiden oder bei einem gestellten Schlussgang teilen der Moser und der Hilbrunner den Festsieg. Und wir sind nicht der Bib dabei beim Oberaargauischen Schwingfest und berichten live, mindestens stündlich. Und der Schlussgang den gehört der Gang wie Gang ganz live, wenn es so weit ist. Das geplante neue Gemeindehaus zu Münzigen wird deutlich teurer als gedacht. Der Gemeinderat beantragt für einen Neubau am Bahnhofplatz darum jetzt einen Nachkredit von fast 6 Millionen Franken. So kostet das neue Gemeindehaus im Gesamten dann gut 25 Millionen Franken. Gemäss dem Gemeinderat wird es so viel teurer, weil die Preise für das Bauen obsi sind und weil es höhere Mehrwertsteuern gäbe. Das berichtet heute das Online-Portal Bern-Ost. Aus letztes hat die Bevölkerung im 2021 über das Projekt abgestimmt und deutlich angenommen. Seither sei alles teurer geworden, heisst es. Das Bewilligungsverfahren sei schon fast fertig, es habe keine Einsprachen gegen das Baugesuch gegeben. Jetzt muss aber das Parlament von Münzigen danach Kredit noch durchwinken, dann sollte die Baubüze im September losgehen und ab dem 29. soll das neue Gemeindehaus dann stehen. Im Deutschen, in Düsseldorf, hat es einen Unfall mit zwei Trams gegeben. Dabei haben sich ein Haufen Leute verletzt. Unter anderem sind auch 5 Personen schwer verletzt, es sei aber niemand in Lebensgefahr. Ursula Winkler berichtet aus dem Deutschen.
5: Strahlender Sonnenschein und die Innenstadt ist voller Passanten, denn in Düsseldorf wird der Japantag gefeiert. Ein Riesenevent, zu dem mehr als 500.000 Besucher erwartet werden. Einige sind als Cosplayer verkleidet, also im Stil japanischer Comicfiguren. Plötzlich knallen an einer zentralen Kreuzung 2 Straßenbahnen frontal ineinander. Warum es zu der Kollision kam, ist noch unklar. Die meisten Fahrgäste konnten sich selbst aus den Waggons befreien. Straßenbahnen wurden vorerst großräumig umgeleitet.
4: Und dann nochmal Sport ist okay. An Hockey-WM in der Schweiz hat es eine kleine Überraschung gegeben. In der Gruppe A gewinnen die Letten gegen die USA mit 4-2. Und so wird es wieder spannend, wer es in die Viertelfinals schafft. Lettland ist dank dem Sieg heute jetzt auf dem 4. Platz und würde sich so qualifizieren für die nächste Runde. Die USA hat jetzt 1 Punkt weniger als die Letten. In der zweiten Gruppe gewinnt heute Nachmittag Dänemark gegen Slowenien mit 4-0. Ab 20.04 spielt auch die Schweiz wieder an Hockey-WM, heute Nachmittag gegen Ungarn.
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2: Es bleibt weiterhin sehr sonnig und sommerlich warm. Temperaturen sind um die 25 Grad oder vielleicht sogar etwas höher. Und eine schwache Beise könnte etwas wehen für uns. Morgen geht es sonnig weiter. Also wirklich Sonnenschein pur, kann man sagen, über den Montag, Pfingstsonntag. Es gibt kaum Wolken am Himmel. Über den Bergen könnte es vielleicht ein paar Quellwolken geben. Aber die bleiben harmlos. Die Temperaturen morgen sind bis zu 28 Grad. Und die Beise, die ist morgen etwas stärker als heute. Am Montag, da dürfen wir uns auf sehr sonnig das Wetter freuen. Die Temperaturen dann sind ebenfalls um die 28 Grad.
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2: Ich habe noch eine Meldung von der A1 Zürich Richtung Bern zwischen Herking und Niederbipp. Dort stauet es, dort verliert ihr etwa eine Viertelstunde. Und weil alle ins verlängerte Wochenende gehen, beim Gotthardtunnel Richtung Norden, gibt es 3 Kilometer Stau. Darum habt ihr dort etwa eine halbe Stunde länger. Und für die Richtung Süden, beim Gotthardtunnel, dort ist der Stau etwa 18 Kilometer lang. Dort verliert ihr etwa 4 Stunden. Ich wünsche ganz viel Geduld.
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2: Bei diesem sagenhaften Wetter, da läuft es nicht der Bip und das Oberaargauische. Und wir von Neo1, wir schalten gleich um live auf den Schwingplatz raus. Ihr habt es vorhin gehört in den News. Die nächste Live-Schaltung, die gibt es etwa am 4. Uhr ab. Wir sind mit euch unterwegs an diesem Samstagnachmittag. Wir, das heisst Sarina Welti und ich, der Manuel Bartome. Schön, hört ihr Neo1. Wir wünschen einen gebigen Abend. Ciao zusammen.
4: Salut.

0: Das ist der Neo1-Nachmittag hier bei Neo1 an diesem Samstagnachmittag, 23. Mai. Wir haben 4 ab 4.
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0: Wir sind heute im Oberaargau. Das Niederbipp ist heute das Oberaargauische Schwingfest. Und wir von Neo1 schalten gäng um live auf den Schwingplatz. Und jetzt geht es langsam aber sicher um Kränze, oder? Vor Ort sind der Küssel Sigitaler und der Schwingexperte Simon Jampe. Wie sieht es bei euch aus?
3: Ja, es geht jetzt gegen um Kränze. Wir haben bis jetzt noch keinen Schwinger, der in diesem sechsten Gang jetzt hätte gewinnen können und mit seinem Sieg in eine Region hineinkommen, wo die Kränze ein Thema wären. Wir haben 169 Schwinger heute an, der Simon hat das vorhin ausgerechnet. Wir werden mindestens 25 Kränze vergeben, Maximum 30. Das ist ja immer ein bisschen ein Blindflug und das ist auch nicht immer ganz gebig, wenn man auf die Rangliste schaut, wenn du selber als Schwinger unterwegs bist. Also was wir sicher schon vermelden können, der Steffen Konrad, trotz einem Sieg im letzten Gang, im sechsten Gang, kommt er nur auf 55,00. Das reicht sicher nicht. Wir haben aber mit dem Wüttrich Jonas, mit dem Ebersold Fabian in Note 46,00, dann mit dem Steffen Valentin, mit dem Gasser Dominik, ein Viertel mehr Schwinger, die noch nicht genau wissen, ob der ein Sieg reicht. Kann man schon abschätzen, wo die Kranzlimite heute wird sein, Simon?
4: Ja, du hast gesehen, das ist immer schwierig zu berechnen. Oder? Es gibt Minimum die 15% von der Anzahl Schwinger, die den Kranz überkommen, Maximum 18%, die eben den Drang die Quote von den 18% überschreitet, wo ja mehrere Schwinger meistens die gleiche Punktzahl haben, dann geht der ganze Rang raus. Und so weit ist es eben noch schwierig zu sagen, wo das landet. Ja, schlussendlich im letzten Gang gibt es nur etwas, probieren zu gewinnen auf einmal und wenn es irgendwie möglich ist, probieren die Szene zu realisieren, um eben das ja, verflixte Viertel können zu gewinnen.
3: Weil dort hat es dann auch noch Schwinger, die unterwegs sind, wie zum Beispiel der Wüttrich Pascal, der bis jetzt noch keinen Kranz hat, mit 46,50. Eben auch so einen, der eine Szene braucht. Eine andere Geschichte auch noch interessant. Wir haben es morgen schon einmal erwähnt. Der Vorbürger Stefan tut heute zum letzten Mal schwingen. Ihn kennen ganz viele, einfach weil er so Freude hat, wenn er gewinnt. Er hat am fünften Gang gejubelt, als hätte er den Kranz schon gehabt. Das ist aber noch nicht ganz Tatsache, gell?
4: Das ist noch nicht Tatsache. Er hat aber im fünften Gang gegen einen Teilverbandskranz, gegen Graf Simon, können gewinnen. Sicher eine Aufgabe, die man zuerst meistern muss. Und durch das hat er seinen Weg hier, seinem letzten Fest, wo er eben noch kaum einen Kranz schwingen können ebnen. Und ja, jetzt zählt einfach noch der Gang.
3: Im gleichen Rang auch der Schenk Patrick und der Sommer Martin, die zwei Emmentaler, für die gilt auch so das Gleichliegen. Ein bisschen weiter vorne, nochmal ein Viertel weiter vorne haben wir den Egerter Manuel. Für ihn wäre es der erste Kranz mit 46,75, aber eure Ausgangslage, Sieg ist die Pflicht. Und total sind auch 11 Schwinger in diesem Rang und noch ein Viertel weiter vorne nochmal 11 Schwinger, wo zwar kein Emmentaler dabei ist. Die beste Aussicht, Neukranzer zu werden, hat der Steffen Patrick mit 47,25. Wie ist die Ausgangslage für ihn?
4: Ja, ob ihm ist natürlich schwierig, oder? Es ist so eine Punktzahl, da bist du vorne dabei, ziemlich an der Spitze. Und wenn du verlierst, bist du fort vom Kranz und bist vorderst vor um den Spitzenrang. Also wirst du nicht einfach einen Gegner vorgesetzt erhalten. Ja, das ist sicher nicht ganz einfache Ausgangslage, aber er hat heute einen guten Tag gezeigt. Und ja, wenn er das jetzt im letzten Gang noch kann bestätigen, dann hat er sie erst Kranz.
3: Heute haben wir ja im Gabentempo, respektive haben wir ja heute 4 Lebendpreise zu gewinnen. Jetzt kann man sagen, der Moni Pius und Trinzi Bild, die sind eigentlich schon verteilt werden. Was genau einnimmt, werden wir im Schlussgang zwischen dem Hilbrunner und dem Moser sehen. Hinteran gibt es noch ein Fülli und ein Käubli. Und der zieht jetzt auf das Mal dann gleich wieder die Schwinger, die wir am Morgen auch schon auf der Rechnung hatten. Wie ein Eschbacher, ein Kämpf, ein Gerber, ein Frank. Was hast du das Gefühl, was passiert dort noch?
4: Ja, das kannst du fast nicht abschätzen, oder? Orlik Gurdin zählt dort auch noch dazu, die sind alle zusammen innerhalb von 3/4 Punkt. Ja, es kann gut sein, dass die Einteilung die zusammen tut, aber es kann gut sein, dass sie vielleicht ein bisschen zurückgreifen. Ja, das werden wir in den nächsten Minuten feststellen.
3: Und etwas müssen wir schon noch ansprechen, weil wir werden links und rechts angehauen drauf. Oder wir sind da vor allem wegen der Emmentaler Schwinger. Jetzt sind die zwei Emmentaler im Schlussgang. Da hat man schon gehört, dass sie beste Kollegen oder gute Kollegen. Und da hat mich auch noch einer darauf angesprochen, gibt es jetzt ein Emmentaler Päckchen. Wir haben das auch schon diskutiert. Schlussendlich kann man auch noch sagen, etwas, was das Ganze auch noch ein bisschen differenziert ist, ja, wenn sie punktgleich sind, dann ist in einem geraden Jahr eine Alphabet-Nahtrangierung. Also der Hilbrunner würde 1A werden und der Muni gewinnen. Kann das noch einen Einfluss haben für den Moser, dass er vielleicht noch ein bisschen mehr angreift?
4: Ich kann mir nicht vorstellen, dass sie so taktieren und mit den Buchstaben im Alphabet nah, sondern es sind wirklich eben zwei komplette offensive Schwinger und die werden in diesem Schlussgang etwas bieten wollen, schon nur mit den ganzen Zuschauern, dem ganzen OK, der hier wieder ein sensationelles Fest hat auf die Beine gestellt. Also da glaube ich nicht, dass die abwarten.
3: Im Moment ist die Einteilung dran, den sechsten Gang einzuteilen. Dann werden die Kränze verteilt und spätestens beim Schlussgang zwischen Hilbrunner Fabio und dem Moser Michael sind wir dann wieder live dabei.
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2: Grüß euch miteinander, das ist der Samstagnachmittag hier bei Neo 1, dem 23. Mai. Jetzt haben wir 16:30. Wisst ihr, was Schulback ist? Habt ihr das schon mal gehört? Ganz vielen sagt es auch nichts. Schulback ist ein Spiel. Auf einem langen Holzbrett tut man kleine Holzscheibli in verschiedene Fächer schieben, immer dort, wo es die richtige Anzahl an Punkten gibt. Dort braucht es viel Präzision und auch viel Taktik. Und von diesem Spiel Schulback hat es eine Weltmeisterschaft in den Niederlanden gegeben, wo ein Schweizer Team ist dabei gewesen. Wir haben mit dem Daniel Moser aus dem Trupp Schachen geredet, vor allem eben auch über das Spiel Schulback.
3: Also ich sage, es kann jeder mitspielen. Ein bisschen Kopfrechnen wäre sicher sinnvoll. So, eben, so die einzelnen Punkte zusammenzählen, 1 bis 4. Dann muss man richtig stapeln können und man sollte über das Brett schauen können.
2: Das Spiel eignet sich quasi für alle Leute, ergänzt Daniel Moser.
3: Wir haben Kinder, die sind so 8, 10. Die können ohne Probleme spielen. Die können theoretisch dann auf den Stuhl stehen. Man kann sitzend spielen oder auch stehend, was einem lieber ist.
2: Seien es Kinder, Erwachsene oder auch ältere Leute. Es brauche nicht viel Material und auch körperlich geht es sehr unkompliziert. Im Moment gibt es den einzigen Schweizer Verein im Trupp Schachen. Aber
3: wir möchten es eben hier in der Region noch ein bisschen bekannter machen. Wenn jetzt irgendjemand einen kleineren Raum zur Verfügung hat, kommen wir mal gerne vorbei. Wir haben es auch schon mal im Turnverein in Trupp Schachen vorgestellt, in einem Schulzimmer. Was wir brauchen, sind einfach Tisch und Stühle.
2: Schulback ist ein traditionelles Spiel aus den Niederlanden, aber vielleicht ja gleich auch bei uns im Neo-Eisland schon ein bisschen bekannter. Was genau Schulback ist, darüber haben wir schon berichtet. Ihr könnt es nachhören auf der Webseite neo1.ch.

0: Das ist Neways am Samstagnachmittag, der 23. Mai haben wir. Jetzt ist es 4:15 Uhr. Es gibt noch kein Brautkleid zu sehen und noch keine Gäste und schon gar kein Ja-Wort. Aber was schon steht, ist ein guter Plan. Weil bevor überhaupt ein einziges Hochzeitsfoto entsteht, braucht es ganz viel Vorbereitung.
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0: Locations auslesen, das Licht einschätzen und Abläufe besprechen. So ein Hochzeitsfotoshooting fällt also schon an, noch lange bevor irgendjemand vor der Kamera steht. Luki Sling.
2: Nicola Niki Hässler von Heimerschwang ist seit 2019 Hochzeitsfotografin und hat mittlerweile über 60 Hochzeiten dürfen begleiten. Die 30-Jährige erzählt mir, dass vor dem Tag X schon sehr viel im Hintergrund läuft.
3: Da fängt es schon mal an, dass man sich damit auseinandersetzt, wo das sie heiraten, dass man die Location geht, anschauen, wo könnte man Fotos nehmen, Kontakt hat mit verschiedenen Dienstleistern, zum Beispiel mit Trauredner, Trauredneren, Weddingplaner, dann auch mit dem Brautpärli sicher immer wieder im Kontakt ist. Wir dürfen die Brautpärli immer wieder kontaktieren, wenn irgendwelche Unsicherheiten auftreten oder sie Tipps brauchen.
2: Weil die meisten heiraten zum ersten Mal und wissen nicht so recht, wo dass sie zum Beispiel wie viel Zeit müssen einberechnen müssen.
3: Und auch Rücksprache mit den Trauzeugen an, Planen von der Fahrzeit, Bewilligungen einholen. Drohnen kann man mittlerweile nicht einfach überall steigen. Es braucht Flugbewilligungen und das gehört einfach alles dazu. Und dann das ganze Vorbereiten von Equipment, also alles einpacken, putzen, das Auto waschen. Und das summiert sich eben dann doch auch recht.
2: So die Hochzeitsfotografin Nicola Hässler von Heimerschwang. Darum sei es auch immer anders, je nachdem wie viel Zeit das Brautpärli in die Vorbereitung investiert.
3: Was sind die Anforderungen? Welche Wünsche haben sie? Es gibt Brautpärli, die sagen, hey, mach einfach. Ja, dann lassen wir natürlich freie Hand. Und dann gibt es Brautpärli, die eher genaue Vorstellungen haben. Und das ist mega unterschiedlich. Jetzt zum Beispiel bei einer zivilen Hochzeit, wo eher kürzer ist, habe ich nicht so viel Vorbereitungszeit wie bei einer grossen Hochzeit, wo ich 8 bis 10 Stunden anwesend bin.
2: Sie müssen sehr flexibel sein, erklärt mir die 30-Jährige.
3: Bei einer Hochzeit den ganzen Tag für 8 bis 10 Stunden, wenn ich jedes WhatsApp, jedes Telefonat und alles dazu rechne, sind wir, ich würde sagen, schon gut bei 5-6 Stunden, wenn ich jedes Minütchen zählen würde.
2: Und wenn es so weit ist und der Hochzeitstag kommt, dann packt Niki ihre Fototasche. Und da müssen immer ihre beiden Kameras mit.
3: Aus Sicherheitsgründen, falls mir eine aussteigt, dass ich eine zweite Backup-Kamera habe. Meistens brauche ich aber sogar beide. Aber es ist, wäre ganz blöd, wenn eine aussteigt und man keine Reserve hat. Das nehme ich immer mit, einen Blitz auf jeden Fall, genug Akkeln, Speicherkärtchen, Kameragurt, ganz wichtig, dass ich sie anhängen kann über die Schultern. Und manchmal noch so ein bisschen Spielereien. Es gibt so Glasprismen, sagen wir denen, die so Special Effects machen können.
2: Aber auch ein Ladegerät oder ein Musikböckchen muss immer mit, weil mit Musik gehe ich so ein Brautpaar-Shooting definitiv ringer.
0: Es sind also ein paar Sachen, die ein Hochzeitsfotograf oder eine Hochzeitsfotografin muss daran denken, wenn es darum geht, eine Hochzeit zu begleiten. Wie es dann weitergeht, wenn Niki alle Vorbereitungen getroffen hat und der Tag X ist gekommen, das hört ihr alles nachher auf neo1.ch.
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0: Und an der Eishockey-Weltmeisterschaft der Männer läuft aktuell das Spiel Schweiz gegen Ungarn in der Gruppe A seit dem 20.04. Der aktuelle Stand momentan ist 0:0, also ein Unentschieden. Wie der Match weitergeht, da behalten wir euch natürlich auf dem Laufenden. Jetzt sind sie noch im ersten Drittel und sie spielen jetzt noch knapp 4 Minuten. Mal.

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1: Eigentlich sehr gut, ja.

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0: So wie Weiss mit Control habt ihr gehört hier bei Neo 1 mit A5i. Für das ihr im Bild bleibt, liefert Zarina Welti die aktuellsten News.
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2: Ich bin ein Mensch, ich darf schwach sein. Mit dem Buch «Erschöpft» will der Berner Lukas Jampe ein Zeichen setzen. Das neue Gemeinshaus zu Münzigen wird toll teurer und es bleibt hinten freundlich und sonnig. Und so geht es morgen gleich weiter. Es wird dann noch wärmer bei bis zu 28 Grad. Der Mut, darüber zu reden, bringt Vorurteile ins Wanken und im besten Fall verschwinden sie ganz. Das ist ein Zitat aus dem Buch «Erschöpft» von Berner Lukas Jampe. Die Woche hat die Vernissage vom Buch gefeiert, wo er über seine eigene Erfahrung mit der psychischen Krankheit erzählt. Es ginge ihm nicht um Mitleid, betont er im Interview mit uns.
3: Ich will wirklich sensibilisieren, ich will ein Verständnis schaffen für die Thematik, die allgegenwärtig ist. Wenn man so ein bisschen schaut, im Büchermarkt findet man sehr viele Fachbücher zu dieser Thematik, aber sehr wenig persönliche Geschichten.
2: Und genau das wollte er ändern, sagt Lukas Jampe. Neben seiner eigenen Geschichte, wo soll es Verständnis für eine Erschöpfungsdepression geben, gibt es der Berner auch konkrete Tipps.
3: Und im besten Fall kann man sogar irgendjemandem helfen im persönlichen Umfeld, wo man merkt, das ist schon ein heikler Fall, könnte der auch so weit kommen. Oder?
2: Sätze, die man am besten nicht sieht, wenn man mit einer betroffenen Person redet, oder auch Anzeichen und Hilfsmöglichkeiten sind drin. Und besonders wichtig sei es ihm, auch als Beispiel vorauszugehen und über psychische Erkrankungen zu reden und ihnen ein Gesicht zu geben.
3: Klar, jetzt haben Leute gesagt, willst du das wirklich? Weil man könnte ja aus schwach etc. warnen. Ich sage, ja, genau das wollte ich. Ich bin ein Mensch, ich bin verletzlich, ich kann schwach sein, alles gut. Aber ich will dazu stehen.
2: Der Lukas Jampe war heute im Neo 1 Wochengespräch mit seinem Buch «Erschöpft – Bruchlandung mitten ins Leben». Ihr hört das ganze Gespräch online auf neo1.ch nach. Das geplante neue Gemeinshaus zu Münzigen wird deutlich teurer als gedacht. Der Gemeinsrat beantragt für einen Neubau am Bahnhofplatz darum jetzt einen Nachkredit von fast 6 Millionen Franken. So kostet das neue Gemeinshaus im Gesamten dann gut 25 Millionen Franken. Gemäss dem Gemeinderat wird es viel teuer, weil die Preise für das Bauen ob sie sind und weil es höhere Mehrwertsteuern gäbe. Das berichtet heute das Online-Portal Bern Ost. Als letztes hat die Bevölkerung im 2021 über das Projekt abgestimmt und dann deutlich angenommen. Seither sei alles teurer geworden, heisst es. Das Baubewilligungsverfahren sei schon fast durch, es habe keine Einsprachen dagegen gegeben. Jetzt muss aber das Parlament von Münzigen den Nachkredit noch durchwinken, dann sollte die Baubüze im September losgehen und ab dem 29. soll das neue Gemeinshaus stehen. Und dann nochmal Sport Leichtathletik. Die Bernerin Ditachi Kambunji ist in guter Form. Im Diamond League Meeting in China säckelt sie 2 Zehntel schneller über 100 Meter Hürde als bis jetzt in dieser Saison. Sie wird Fünfte. Gewinnen tut das Rennen die US-Amerikanerin Russell Massey. Sie säckelt nur knapp am Weltrekord vorbei. Bei den Männern ist der Jason Joseph ebenfalls schneller gesäckelt als bis jetzt in dieser Saison. Der Schweizer wird Vierte über 110 Meter Hürde.
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0: An diesem Samstagabend wird es weiterhin sommerlich warm sein und viel Sonne, die wir hier draussen dürfen geniessen. Kurze Hosen und Sonnenbrillen braucht es also, wenn ihr für draussen seid. Die Temperaturen sind so um die 24-25 Grad und eine schwache Bise die ist auch noch für draussen. Morgen geht es dann erst so sonnig weiter, also viel Sonnenschein und kaum Wolken, die am Himmel sind. Über den Bergen können es einzelne Quellwolken geben. Die Temperaturen morgen sind dann noch etwas höher, dann gibt es um 28 Grad. Und die Beise die könnte etwas stärker sein als heute. Pfingstmärti, da dürfen wir uns auf sonniges und warmes Wetter freuen. Die Temperaturen dann sind dann um die 27-28 Grad.
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0: Ich habe nur noch die Meldungen vom Gotthardtunnel, der Richtung Norden. Dort hat es etwa 3 km Stau, darum hat er dort eine halbe Stunde länger. Und für die Richtung Süden ist der Stau 16 km lang, dort verliert er etwa 3 Stunden. Ich wünsche viel Geduld.
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0: Wir warten jetzt nicht der Bib auf den Schlussgang. Das Oberaargauische Schwingfest geht langsam in die entscheidende Phase. Wer sich heute der Festzeit holen kann, das gibt es in der nächsten Viertelstunde. Für euch hier im Studio sind Sarina Welti und ich, der Manuel Bartlomé. Wir wünschen einen gebigen Hinnach.

0: Das ist der Neo 1 Abend an diesem Samstag, 23. Mai. Jetzt haben wir 20 ab 5.
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0: Ein Emmentaler Schlussgang beim Oberaargauischen Schwingfest. Der Fabio Hildbrunner schwingt gegen Michael Moser in Schlussgang um einen Festsieg. Schon den ganzen Tag haben die beiden Emmentaler dominiert. Der Küssel Sigitaler und der Schwingexperte Simon Jampe sind live vor Ort. Küssel, Simon, nehmt dein Hurti mit.
3: In dieser Sekunde ist es so losgegangen und der Hildbrunner fährt an wie die Feuerwehr.
4: Der zieht kurz, aber der Moser kann absteigen, wollen weiterziehen. Aber ja, das war ein Platzrand, somit das erste Zusammengreifen. Kein Resultat, aber das Positive, wenn man schaut, die geben Gas.
3: Die geben Gas, unterdessen haben ganz viele andere Gas gegeben. Der Vobüre ist vorhin da mit dem Traktor rausgechauffiert worden. Er hat aber gegen Wüthrich Pascal den Kranz verpasst. Für den Wüthrich Pascal ist es sein erster Kranz. Es kommt unterdessen in der Mitte da zum zweiten Zusammengreifen, das zweite Gute ist gekommen.
4: Das ist jetzt endlich ein bisschen das Abtasten. Moser hat Hurti probiert mit Letz. Aber Hildbrunner hat es defensiv parieren. Und jetzt ist schon wieder ein Platzrand und dann kommt das dritte zusammengreifen.
3: Dann können wir sagen, dass drei der Kranz knapp verpasst haben mit grosser Wahrscheinlichkeit. 56-0-0 reicht nicht für einen Schwander und nicht für einen Ebersold Fabian für einen Emmentaler und für einen Gerber Krieg. Und das müsste schon sein, dass wir uns jetzt erzählt hätten. 56-0-0 ihre Noten, das reicht nicht. Ist wieder gut gekommen.
4: Es geht wieder los. Genau, Moser geht um mit dem Angriff, probiert den Übersprung rauszustehen. Aber ja, der Hildbrunner, der stellt etwas dar, der muss zuerst bewegen und somit Platzrand ist wieder nachkommen und dann müssen sie wieder in die Mitte schritten, um neu zu greifen.
3: Drei Kranzgewinner im Rang 56-25, wo man kennt. Der Kempf Bernau, der Schenk Patrick und der Gasser Dominik, die zwei Emmentaler, haben trotz einem schwierigen Tag den noch geholt.
4: Jetzt geht es der Hildbrunner, der zieht, aber Moser blitzschnell kann er sich befreien, ausdrehen und dann ist kein Griff mehr und schon wieder frisch greifen.
3: Und dann habe ich noch die Nachricht von den Neukranzer, der Sommer Mael, der neue Schwander Noel und auch der Steffen Patrick von Hasli bei Burgdorf haben den Kranz heute das erste Mal gemacht. Und jetzt können wir uns voll konzentrieren auf die zwei, die heute zum 16. Mal gegeneinander schwingen. Man muss aber sagen, 13 Mal war im Nachwuchs gewesen. Und jetzt der Moser.
4: Moser mit Letz hat der Hildbrunner. Ist sehr gut positioniert, kann jetzt wirklich Kräfte walten und kann in Armschlüsse übergehen. Das wird sehr schwierig für den Hildbrunner, dort aus der Situation rauszukommen. Jetzt kann er auf den Kopf recken und kann im Prinzip einfach warten, bis dem Hildbrunner Kraft ausgeht.
3: 2,5 Minuten im Moment geschwungen, das geht auch so noch lang. 12 Minuten ist angesetzt, der Moser schaut dort.
4: Super Ausgangslage. Und so weit. Voilà.
3: Und jetzt hat der Moser gewonnen. Der Moser, der ein hervorragendes Fest hier geführt hat, hat der Frank Mario geschlagen am Morgen. Gegen Wittmer Jan gewonnen, gegen Stolz Severin, gegen Scherz Fabiano im fünften Gang, Orlix Gurdin und jetzt noch der Hildbrunner. Simon, noch ein Wort zur Leistung vom Moser Michael.
4: Völlig verdienter Festsieger. Er hat schon am Morgen im ersten Gang gezeigt, dass er heute...
3: Simon, noch ein Wort zur Leistung vom Moser Michael.
4: Völlig verdienter Festsieger. Er hat schon am Morgen im ersten Gang gezeigt, dass er heute der Top-Favorit ist. Nach letztem Jahr, wo er

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1: Der Festsieger ist also klar. Moser Michu hat jetzt den Schlussgang gewonnen. Und auch die Eishockey-Weltmeisterschaft der Männer läuft. Das Spiel Schweiz gegen Ungarn in der Gruppe A ist am Laufen. Sie sind aktuell im zweiten Drittel. Und die Schweiz ist 3-0 in Führung. Sie spielen jetzt noch 13 Minuten. Dann ist das zweite Drittel auch durch. Wie der Match weitergeht bei den Schweizer, da behalten wir euch natürlich auf dem Laufenden hier bei Neo1.

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1: Grüß euch miteinander, das ist der Samstagabend an dem 23. Mai. Wir haben 17:30.
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1: Einen wahnsinnig schönen Samstag haben wir erlebt mit warmen Temperaturen. Sarina Leuthold vom Meteotest Bern, wie sieht der heutige Abend aus und der morgige Sonntag?
3: Heute Abend bleibt es weiterhin sonnig und trocken, so auch in der Nacht auf morgen. Und auch morgen dürfen wir uns wieder über einen sonnigen Tag freuen. Es ist den ganzen Tag sonnig und trocken. Vielleicht gibt es mal ein paar wenige Quellwochen Richtung Bergen, aber die bleiben absolut harmlos. Am Morgen ist es sehr noch frisch, die Temperaturen sind so um die 12 Grad. Die Höchstwerte tagsdürfte sind ein bisschen höher. Da haben wir so um die 27 bis 28 Grad. Und am Sonntag wird der Biss ein bisschen auffrischen und kann gut auch mal ein paar Böen zwischen 40 und 50 Kilometer pro Stunde aufzeigen.
1: Und ist das dann auch der Fall Pfingstmänti?
3: Pfingstmänti geht auch sonnig und trocken weiter. Auch hier haben wir Temperaturen um die 28 Grad. Biss lässt hier definitiv ein bisschen nach. Also vom Gefühl her ist es dann noch mal ein bisschen wärmer.
1: Geht es dann auch weiter an den darauffolgenden Tagen? Weil wir haben ja perfektes Sommerwetter und wunderschöne Temperaturen in diesem Fall.
3: Genau, dann ab dem Dienstag geht es sonnig weiter. Es gibt eigentlich nicht grosse Änderungen, außer dass eben dann ab dem Dienstag Mittwoch vielleicht die Quellwoche Richtung Berge ein bisschen grösser werden können. Und vielleicht ganz vereinzelt mal gut schräg nicht ganz ausgeschlossen ist in den Bergen. Aber das Risiko ist klein, wahrscheinlich wird es weiterhin trocken sein. In die Richtung Mittelland sowieso und die Temperaturen sind auch weiterhin so um die 28 Grad. Bis bleibt auch hier an diesen Tagen weiterhin ein bisschen drinnen.
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0: Der Eminem mit der Rihanna mit Love the Way You Lie hat er gehört hier bei Neo Ace. Jetzt haben wir 5:45.
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0: Dass ein Emmentaler gewinnt beim Oberaargauischen Schwingfest Niederbipp, das ist schon eine Zeit klar. Zwei aus dem Emmental haben am Schluss um ein Festzeit geschwungen, im Schlussgang, Sarina Welti.
3: Ja, und das ist dann auch vor ganz kurzer Zeit passiert. Der Fabio Hilbrunner vom Schwingclub Summiswald gegen Michael Moser vom Schwingclub Z Zivil. Sie haben nach 5 Gängen gleich viele Punkte auf dem Konto gehabt. Im Schlussgang hat der Moser der Hilbrunner auf den Rücken gelegt und so gewinnt eben der Michael Moser das Fest.
0: Bevor der Schlussgang ist losgegangen, hat Oberaargauer noch ihren Stefan von Büren verabschiedet. Er hört auf mit Schwingen auf der höchsten Stufe. Er ist dann beim Kantonalen aber nochmal im Einsatz.
3: Der Hilbrunner macht am Schluss aber gleich noch den zweiten Rang. Allgemein war es ein guter Tag für die Summiswalder. Der Matthias Eschbacher und der Patrick Steffen werden dritt. Der Gustav Steffen vierte. Sie sind alle zusammen mit dem Hilbrunner beim Schwingclub Summiswald.
0: Im Gesamten gibt es je 8 Kränze für Zemmental und das Oberaargau und auch das Berner Oberland. Die Gäste aus der Nordwestschweiz holen 2 Kränze und dazu gibt es auch 4 neue Kranzer und auch 4 sind aus dem Neueisland.
3: Und das sind die beiden Oberaargauer, der Mael Sommer und der Noel Neuenschwander und die beiden Emmentaler Pascal Wüttrich und Patrick Steffen.
0: Das Interview und der Schlussbericht von diesem Fest heute gibt es dann als nächstes hier bei Neo Ace.
3: Und dann kommen wir zur Leichtathletik. Die Bernerin Didaci Kambunji ist gut in Form. Im Diamond League Meeting in China säckeln sie 2 Zehntel schneller. Über 100 Meter Hürde als Besitzer in dieser Saison. Sie wird 5. Gewinnen tut das Rennen die US-Amerikanerin Russell Massai. Sie säckelt nur ganz knapp am Weltrekord vorbei. Bei den Männern ist der Jason Joseph ebenfalls schneller gesäckelt als Besitzer die Saison. Der Schweizer wird der 4. über 110 Meter Hürde.
0: Nein, Schutte, der Spieler vom FC Thun, der Nils Reichmuth, ist zum ersten Mal in der Nazi von Chile dabei. Er hat ein Aufgebot bekommen für Testspiele gegen Kongo und Portugal. Der Reichmuth ist Doppelbürger von Schweiz und Chile und hat in den Juniorenstufen noch für die Schweizer Nazi gespielt gehabt. Für die Schutte-WM im Juni hat sich Chile aber nicht qualifiziert.
3: Und wir bleiben noch bei einem Gegner von den Chilenen. Die Schutt-Nazi von Kongo soll sich vor der WM in den USA 3 Wochen lang isolieren. Sonst riskiert das Team, dass sie nicht einreisen dürfen, heisst von den US-Behörden. Der Grund: Im Kongo ist die Krankheit Ebola ausgebrochen. Laut der Weltgesundheitsorganisation gibt es mittlerweile mehr als 700 Verdachtsfälle und knapp 180 vermutete Ebola-Todesfälle. Die Nazi von Kongo ist im Moment in Belgien im Trainingslager.
0: Und dann spielt die Schweizer Hockey-Nazi aktuell um an der WM daheim in Zürich. Die WM schauen wir dann im Magazin genauer an, das dem 4:06.
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1: Heute einen schönen Samstagabend, 6 Uhr haben wir.
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3: Hinnig mit der Sarina Welti, grüße ich wohl. Ich bin ein Mensch, ich darf schwach sein. Mit dem Buch «Erschöpft» will der Berner Lukas Jampe ein Zeichen setzen. Der Michael Moser gewinnt das Oberaargauische Schwingfest Niederbipp und es bleibt hinnig freundlich und sonnig und so geht es morgen geht weiter. Es wird dann noch etwas wärmer bis zu 28 Grad. Der Mut, darüber zu reden, bringt Vorurteile ins Wanken und im besten Fall verschwinden sie ganz. Das ist ein Zitat aus dem Buch «Erschöpft» von Berner Lukas Jampe. Die Woche hat die Vernissage vom Buch gefeiert, wo er über seine eigene Erfahrung mit der psychischen Krankheit erzählt. Es ging ihm nicht um Mitleid, betont er im Interview mit uns.
4: Ich will wirklich sensibilisieren, ich will ein Verständnis schaffen für die Thematik, die allgegenwärtig ist. Wenn man so ein bisschen schaut, im Büchermarkt findet man sehr viele Fachbücher zu dieser Thematik, aber sehr wenig persönliche Geschichten.
3: Und genau das wollte er ändern, sagt Lukas Jampe. Neben seiner eigenen Geschichte, die soll ein Verständnis für eine Erschöpfungsdepression geben, gibt der Berner auch konkrete Tipps.
4: Und im besten Fall kann man sogar irgendjemandem helfen im persönlichen Umfeld, wo man merkt, das ist schon ein heikler Fall, könnte die auch so weit kommen.
3: Sätze, die man am besten nicht sieht, wenn man mit einer betroffenen Person redet, oder auch Anzeichen und Hilfsmöglichkeiten sind drin. Und besonders wichtig sei es ihm, auch als Beispiel vorauszugehen und über psychische Erkrankungen zu reden und ihnen ein Gesicht zu geben.
4: Klar, jetzt haben Leute gesagt, willst du das wirklich? Weil man könnte ja aus schwach etc. warnen. Ich sage, ja, genau das wollte ich. Ich bin ein Mensch, ich bin verletzlich, ich kann schwach sein, alles gut. Aber ich will dazu stehen.
3: Der Lukas Jampe war heute im Neo 1 Wochengespräch mit seinem Buch «Erschöpft – Bruchlandung mitten ins Leben». Ihr hört das ganze Gespräch online auf neo1.ch nach. Das geplante neue Gemeinshaus zu Münsingen wird deutlich teurer als gedacht. Der Gemeinderat beantragt für einen Neubau am Bahnhofplatz darum jetzt einen Nachkredit von fast 6 Millionen Franken. So kostet das neue Gemeinshaus im Gesamten dann gut 25 Millionen Franken. Gemäss dem Gemeinderat wird es sehr viel teuer, weil die Preise für das Bauen ob sie sind und weil es höhere Mehrwertsteuern gäbe. Das berichtet heute das Online-Portal Bern Ost. Als letztes hat die Bevölkerung im 2021 über das Projekt abgestimmt und dann deutlich angenommen. Seither sind ja alles teurer geworden, heisst es. Das Baubewilligungsverfahren sei schon fast durch, es habe keine Einsprachen dagegen gegeben. Jetzt muss aber das Parlament von Münsingen den Nachkredit noch durchwinken, dann sollte die Baubüze dann im September losgehen und ab dem 29. soll das neue Gemeinshaus stehen. Dann noch Sport schwingen. Der Michael Moser vom Schwingclub Zivil gewinnt das Oberaargauische Schwingfest Niederbipp. Der Emmitaler hat im Schlussgang seinen Kollegen Fabio Hilbrunner vom Schwingclub Summiswald auf den Rücken gelegt. Die beiden Kollegen haben das ganze Fest dominiert und nach 5 Gängen gleich viele Punkte auf dem Konto gehabt. Der Festsieger Moser sagt es gegenüber Neo 1.
5: Es ist einfach gelaufen, ja. Sicher ein schön, extrem schönes Fest gewesen, ja. Ja, wir haben heute den ganzen Tag eigentlich so ein bisschen zusammen verbracht. Von dem her eben, ich habe gesehen, irgendwie habe ich auch ein bisschen schlechtes Gewissen. Wir haben aber gesehen, wir gehen im letzten Gang voll drauf.
3: Der Hildbrunner macht am Schluss aber gleich noch den zweiten Rang. Allgemein war es ein guter Tag für die Summiswalder. Der Matthias Eschbacher und der Patrick Steffen werden dritt und der Gustav Steffen vierten. Sie sind alle zusammen mit dem Hildbrunner beim Schwingclub Summiswald. Im Gesamten gibt es je 8 Kränze für das Emmental und das Oberaargau. Und dazu gibt es auch 4 Neukränzer und alle 4 sind aus dem Neueisland. Die Oberaargauer Mael Sommer und der Noel Neuenschwander und die beiden Emmitaler Pascal Wüttrich und Patrick Steffen.
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1: Es bleibt sommerlich warm und trocken. Die Temperaturen sind heute Abend um die 24 Grad. Eine schwache Brise könnte es auch noch geben für aussen. Morgen geht es dann so sommerlich und sonnig weiter. Wir haben kaum Wolken am Himmel. Über den Bergen können es einzelne Quellwolken geben. Aber die bleiben harmlos. Wir haben sehr warme Temperaturen mit bis zu 28 Grad. Und die Brise ist nur noch ein stärker als heute. Am Montag dürfen wir uns auf sehr viel Sonnenschein freuen. Die Temperaturen dann sind dann um die 28 Grad.
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1: Es stockt auf der A1 Bern Richtung Zürich zwischen Kilburg und Kriegstetten. Das wegen einem Pannenfahrzeug. Und dann gehen wir noch zum Gotthardtunnel. Dort für die Richtung Süden ist der Stau etwa 13 km lang. Darum verliert er etwa 2,5 Stunden. Ich wünsche ganz viel Geduld. Einen lieben Gruß ins Auto.
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1: Ar Hockey-WM ist das zweite Drittel durch vom Spiel Schweiz gegen Ungarn. Die Schweiz ist aktuell mit 7:0 in Führung. Es läuft also eben gut. Nach drei Songs gibt es hier bei Neo 1 Eishockey-WM-Magazin. Wir schauen rund um die Heim-WM der Männer auf die Resultate und sonst alles Wichtige. Das Eishockey-WM-Magazin gibt es etwa 4:45. Schön habt ihr Neo 1 eingeschaltet. Ich bin der Manuel Bartlomé. Hallo zusammen. Ich begleite euch durch den Samstagabend. Heid's gut.

0: Yeah. Udo Linsenberg und Apache 207 mit Komet hier bei Neo Ace am Samstagabend. Wir haben 4:06.
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0: Es wird um Leute, und sie machen um genau das, was sie können, ein Haufen Goal. Heute ist die Schweizer Hockey-Nazi um im Einsatz an der WM Zürich. Und eben, es gibt nichts Neues, Sarina Welti.
2: Ja, nein, wirklich nicht. Keine Überraschung, was die Schweizer angeht. Sie machen wieder Goal um Goal. Sie spielen seit dem 20.04 gegen Ungarn. Nach einem Drittel hat die Schweizer Affen mal 1-0 geführt. Im zweiten haben sie die aber aufgetragen, so wie wir es eben kennen an dieser WM, und gut 6 Öffen gemacht. Im dritten Drittel spielen sie jetzt seit gut 7 Minuten, da haben sie noch kein Goal gemacht. Aktuell steht es also immer noch 7-0 für die Schweiz.
0: Der Captain der Schweizer, der Roman Josi, hat alleine 3 Goal gebracht. Er sagt gegenüber dem SRF, es habe auch ein bisschen Glück gebraucht.
3: Ja, sie waren gerade ein bisschen glücklich. Die ersten zwei sicher. Erst habe ich hoch schiessen, der zweite habe ich noch nicht optimal getroffen, aber sie beide rein. Und ja, und das dritte war ein sehr schönes Spiel vom Hischik.
0: Sie haben gemerkt, nach dem ersten Drittel, dass sie nochmal eine Schippe drauflegen können, sagt er, und das haben sie dann auch gemacht.
2: Vorher hat sie in der Schweizer Gruppe schon eine kleine Überraschung gegeben. Am Nami gewinnen die Letten gegen die USA mit 4-2. So wird es nochmal spannend, wer es in die Viertelfinals schafft. Lettland ist dank diesem Sieg heute jetzt auf dem vierten Platz und würde sich so qualifizieren für die nächste Runde. Die USA hat jetzt einen Punkt weniger als die Letten.
0: Hinten ist noch mal ein Match in der Schweizer Gruppe. Am 20.08. spielen Österreich gegen Deutschland. Und auch in anderen Gruppen sind heute 3 Matches auf dem Programm. Am Nami gewinnt Dänemark gegen Slowenien mit 4-0.
2: Und aktuell spielen noch die Slowakei gegen die Tschechen. Die sind ebenfalls im dritten Drittel, haben aber erst noch angefangen vor gut 2 Minuten. Da steht es aktuell 2-2 unentschieden. Und hinten spielen in dieser Gruppe auch noch Norwegen gegen Schweden.
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3: Grüß euch miteinander, das ist der Neo1-Abend an diesem Samstag, 23. Mai. Wir haben eine Minute vor der halben siebten.
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3: Ein spannender Schwingtag geht zu Ende. Das Oberaargauische Schwingfest Niederbipp hat für ganz viele Emotionen gesorgt und die Emmentaler, die haben das Oberaargauische Niederbipp dominiert und schlussendlich im Schlussgang ist der Festsieger der Moser Michel. Türkis und Siegert,

0: hat mit dem Moser Michael Nähren nach dem Sieg ein Interview gemacht.
1: Moser Michael Sieg im Oberaargauischen. Nachdem du letztes Jahr hier schon gewonnen hast, was macht es aus, dass du hier immer in Topform bist?
2: Ich habe gesehen, vielleicht ein bisschen die Stimmung ist so ein bisschen, ist einfach gelaufen. Ja. Sicher ein schön, extrem schönes Fest gewesen, ja.
1: Du hast ja sicher durch den Tag durch auch ein bisschen verfolgt, eben, wie die geteilt ist. Wenn man auf dein Notenblatt schaut, das ist eindrücklich, was da heute alles auf dich zu ist gekommen. Wo war so der Moment, wo du merkst, dass es so heute kann für ganz früher?
2: Ja, das ist auch noch schwierig. Eben, sicher jeder Gang irgendwie irgendwo durch ein Schlüsselgang gewesen. Aber eben, ich habe vorhin gesehen, vielleicht der Erste oder der Fünfte. Eben, der Erste ist so, der kommt so ins Fest, du hast einfach mal ein gutes Gefühl, es läuft dann einfach. Und der Fünfte ist eben, ja, ordentlich noch nie genommen. Von dem her, ja, sehr, sehr schön gewesen, ja.
1: Ja, auf zwillich.ch nachgeschaut, ihr habt 15 Mal gegeneinander geschwungen und zugegebenermaßen sind 14 davon zu Jungschwingerzeiten gewesen, in Zettziel im Frühjahr schwingend, schon mal gegen Hilbrunner Fabio geschwungen. Du hast vorhin auch gesagt, ja, ist ein guter Kollege. Macht das in Vorbereitung irgendetwas anderes als sonst?
2: Ja, wir haben heute den ganzen Tag eigentlich so ein bisschen zusammen verbracht. Das ist von dem her, wir haben uns zusammen vorbereitet auf die nächsten Gänge. Und von dem her, eben, ich habe es gesehen, irgendwie habe ich auch ein bisschen schlechtes Gewissen. Wir haben aber gesehen, wir gehen im letzten Gang voll drauf. Ja.
1: Habt ihr vor dem Schlussgang noch miteinander geredet oder habt ihr euch da nachher abgesondert voneinander?
2: Nein, eigentlich gar nicht. Wir sind auch zusammen vorgelaufen, wir haben noch zusammen geredet. Eben, eigentlich war es für mich noch so ein angenehmer Schlussgang. Ich habe gesehen, es hätte auch passieren können, was es wollte. Es wäre ironisch gewesen für mich. Ja.
1: Nochmal herzliche Gratulation.
3: Merci. 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
0: Unser Kommentator durch Küssel Sigitaler und auch unser Schwingexperte Simon Jampe, die haben ja noch einen Schlussbericht gemacht und den ganzen Tag in diesem Oberaargauischen Schwingfest in der Bibli zusammengefasst. Den Schlussbericht, den gehört ihr dann am 4. vor 7. Why?

0: Bon Jovi mit Runaway. Habt ihr gehört, hier bin ich auch am Samstagabend, 23. Mai. Jetzt haben wir 6:45.
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3: Das Oberaargauische Schwingfest ist vorbei. Bei prächtigem Wetter und heissen Temperaturen ist Schwingsport vom Feinsten gezeigt worden. Auch wenn man den mit aller Brille anschaut, sieht das ganz gut aus. Simon, du hast die erste Kranzbilanz.
4: Ja, 8 Kränze gehen ins Emmental. Davon sind sogar 2 Neukranzer dabei, mit dem Steffen Patrick von Haslebe-Burgdorf und dem Wüttrich Pascal von Meckiwil. Sind 2, die zum ersten Mal Kranz anlegen dürfen.
3: Dort ebenfalls bei den Emmentaler Kränzen dabei der Gasser Dominik, der Schenk Patrick, der Steffen Gustav, der Eschbacher Matthias, der nach 2 gestellten Morgen nachher alles vorgeräumt hat. Und natürlich die 2 Schlussgänger haben auch einen Kranz oder bekommen auch einen Kranz, der Hilbrunner und der Moser.
4: Weiter gehen 9 Kränze ins Oberaargau. Auch dort gibt es 2 neue Kranzer mit dem neuen Schwander Noel von Oberönz und mit dem Sommer Mael von Büren zum Hof. Und dann gehen 7 weitere Kränze ins Berner Oberland und noch 2, die gestern rausschwingen
3: können. Für Bern, Jurassier und Seeländer hat es heute nichts gegeben. Bei den Gästen vielleicht noch zu erwähnen, das sind die Soloturner, die heute da waren. Allen voran hat man dort natürlich gespannt geschaut auf Frank Marius. Wie würdest du zusammenfassen, was er also gezeigt hat am heutigen Tag?
4: Ja, er beendet das Fest im 5. Rang A mit 56,75 Punkten. Mit dem ersten Gang, den er verloren hat, 4 weitere gewonnen und er im letzten noch gestellt gegen Gerber Christian. Ich glaube, als Gast hier sicher eine solide Leistung.
3: Und dann noch ein Wort zum Schlussgang. Der Hilbrunner Fabio und der Moser Michael. Nach rund 3 Minuten, nicht ganz 3 Minuten, hat der Moser gewinnen können. Dass die 2 sind gute Kollegen. Der Moser da nach dem Fest auch fast ein bisschen mit Mitleid für seine Kollegen. Sie haben aber abgemacht, dass man auf Tutti schwingt. Das ist ja auch eine eindrückliche Leistung. Die hätten auch stellen, die hätten beide zu fest gewonnen.
4: Und das zeigt eben genau den Charakter von diesen Zwenen. Die wollen da wirklich in diesem super OK und diesem super Fest etwas gut haben und haben wirklich von Anfang an Gas gegeben. Und darum hat es einen attraktiven Schlussgang gegeben, der zugunsten von Moser Michael verdientermassen ist entschieden worden.
3: Und der Moser Michael hat jetzt auch den Moni, den Pius, bekommen. Da hat man jetzt ein Foto gemacht und jetzt fährt man da schon an, aufräumen. Das ist schon für uns Zeit, für heute zuzugehen. Ein grandioses Schwingfest, ein grandioses Oberaargau war es heute. Merci vielmals für zuzuhören und ein anderes Mal. Für Neo 1 heute dabei war der Kösel Siegenthaler.
4: Oder Simon Jampen.
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4: Ganz schönen Samstagabend, jetzt haben wir 7.
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6: Hinnig mit der Sarina Welti, grüße ich wohl. Ich bin ein Mensch, ich darf schwach sein. Mit dem Buch «Erschöpft» will der Berner Lukas Jampe ein Zeichen setzen. Der Michael Moser gewinnt das oberargauische Schwingfest Niederbipp und es bleibt hinnig freundlich und sonnig und so geht es morgen geht weiter. Es wird dann noch etwas wärmer bis zu 28 Grad. Der Mut, darüber zu reden, bringt Vorurteile ins Wanken und im besten Fall verschwinden sie ganz. Das ist ein Zitat aus dem Buch «Erschöpft» von Berner Lukas Jampe. Die Woche hat die Vernissage vom Buch gefeiert, wo er über seine eigene Erfahrung mit der psychischen Krankheit erzählt. Es ging ihm nicht um Mitleid, betont er im Interview mit uns.
7: Ich will wirklich sensibilisieren, ich will ein Verständnis schaffen für die Thematik, die allgegenwärtig ist. Wenn man so ein bisschen schaut, im Büchermarkt findet man sehr viele Fachbücher zu dieser Thematik, aber sehr wenig persönliche Geschichten.
6: Und genau das wollte er ändern, sagt Lukas Jampe. Neben seiner eigenen Geschichte, die soll ein Verständnis für eine Erschöpfungsdepression geben, gibt der Berner auch konkrete Tipps.
7: Und im besten Fall kann man sogar irgendjemandem helfen im persönlichen Umfeld, wo man merkt, das ist schon ein heikler Fall, könnte der auch so weit kommen. Oder?
6: Sätze, die man am besten nicht sieht, wenn man mit einer betroffenen Person redet, oder auch Anzeichen und Hilfsmöglichkeiten sind drin. Und besonders wichtig sei es ihm, auch als Beispiel vorauszugehen und über psychische Erkrankungen zu reden und ihnen ein Gesicht zu geben.
7: Klar, jetzt Leute sagen, willst du das wirklich? Weil man könnte ja aus schwach etc. warnen. Ich sage, ja, genau das wollte ich. Ich bin ein Mensch, ich bin verletzlich, ich kann schwach sein, alles gut. Aber ich will dazu stehen.
6: Der Lukas Jampe war heute im Neo 1 Wochengespräch mit seinem Buch «Erschöpft – Bruchlandung mitten ins Leben». Ihr hört das ganze Gespräch online auf neo1.ch nach. Das geplante neue Gemeinshaus zu Münsingen wird deutlich teurer als gedacht. Der Gemeinsrat beantragt für einen Neubau am Bahnhofplatz darum jetzt einen Nachkredit von fast 6 Millionen Franken. So kostet das neue Gemeinshaus im Gesamten dann gut 25 Millionen Franken. Gemäss dem Gemeinderat wird es sehr viel teuer, weil die Preise für das Bauen ob sie sind und weil es höhere Mehrwertsteuern gäbe. Das berichtet heute das Online-Portal Bern Ost. Als letztes hat die Bevölkerung im 2021 über das Projekt abgestimmt und dann deutlich angenommen. Seither sind ja alles teurer geworden, heisst es. Das Baubewilligungsverfahren sei schon fast durch, es habe keine Einsprachen dagegen gegeben. Jetzt muss aber das Parlament von Münsingen den Nachkredit noch durchwinken, dann sollte die Baubüze dann im September losgehen und ab dem 29. soll das neue Gemeinshaus stehen. Dann noch Sport schwingen. Der Michael Moser vom Schwingclub Zivil gewinnt das oberaargauische Schwingfest in Niederbipp. Der Emmitaler hat im Schlussgang seinen Kollegen, der Fabio Hilbrunner vom Schwingclub Summiswald, auf den Rücken gelegt. Die beiden Kollegen haben das ganze Fest dominiert und nach 5 Gängen gleich viele Punkte auf dem Konto gehabt. Der Festsieger Moser sagt es gegenüber Neo 1.
8: Es ist einfach gelaufen, ja. Sicher ein extrem schönes Fest gewesen, ja. Ja, wir haben heute den ganzen Tag eigentlich so ein bisschen zusammen verbracht. Von dem her eben, ich habe es gesehen, irgendwie habe ich auch ein schlechtes Gewissen. Wir haben aber gesehen, wir gehen im letzten Gang voll drauf.
6: Der Hildbrunner macht am Schluss aber gleich noch den zweiten Rang. Allgemein war es ein guter Tag für die Summiswalder. Der Matthias Eschbacher und der Patrick Steffen werden dritt und der Gustav Steffen vierten. Sie sind alle zusammen mit dem Hildbrunner beim Schwingclub Summiswald. Im Gesamten gibt es je 8 Kränze für das Emmental und das Oberaargau. Und dazu gibt es auch 4 Neukranzer und alle 4 sind aus dem Neueisland. Die Oberaargauer Mael Sommer und der Noel Neuerschwander und die beiden Emmitaler Pascal Wüttrich und Patrick Steffen.
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4: Heute Abend bleibt es weiterhin sehr sonnig und sommerlich warm. Kurze Hosen und Sonnenbrille könnt ihr also satteln, wenn ihr draußen seid. Die Temperaturen sind zwischen 24 und 25 Grad und eine schwache Brise weht auch noch draußen. Morgen geht es sonnig weiter, also wirklich Sonnenschein pur, kann man sagen. Es gibt kaum Wolken am Himmel. Über den Bergen kann es einzelne Quellwolken geben, aber die bleiben harmlos. Die Temperaturen morgen sind bis zu 28 Grad. Die Brise ist ein bisschen stärker als heute. Am Pfingstmonntag dürfen wir uns auf sonniges, trockenes und warmes Wetter freuen. Die Temperaturen sind um die 28 Grad und die Brise die lassen wieder ein bisschen nach.
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4: Im Neo-Eisland habe ich noch keine Störungsmeldungen. Es fährt sich so wie es sollte. Einfach noch die Meldung vom Gotthardtunnel, wenn ihr Richtung Süden unterwegs seid. Dort gibt es noch einen Stau, etwa 5 km lang. Und ihr verliert etwa eine Stunde. Ich wünsche eine gute Fahrt und viel Geduld.
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4: Wir haben 5 Minuten nach der 7. Ab jetzt bekommt ihr einfach nur noch Musik nonstop. Das bis morgen. Und morgen ab der 10. sind jetzt Selina Klötzli und der Pascal Rupp für euch im Studio. Sie begleiten euch durch den ganzen Pfingstsonntag. Ich bin der Manuel Bartlomé. Ich wünsche euch einen gebigen Hinnig. Heid's gut. Ciao zusammen.

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0: Tim the Imposter.
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